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1: Ich bin Jerome Nussbaum. Bei dem gestern Nacht am Bahnhof Zoo in Berlin erschossenen 30-Jährigen soll es sich um einen polizeibekannten Mann gehandelt haben. Wie die ARD berichtet, soll er zu einer Berliner Großfamilie gehören, der unter anderem Drogendelikte und Geldwäsche vorgeworfen werden. Eine Spur zu den Tätern gibt es noch nicht. Der Landkreis Havelland hat erneut eine Haushaltssperre verhängt. Anlass dafür ist die jüngste Prognose nach den Halbjahreszahlen. Das erwartete Minus ist demnach noch höher als bisher angenommen. Von der Sperre sind alle Bereiche der Verwaltung betroffen. Eine Anfrage der Märkischen Allgemeinen zu genauen Zahlen ließ der Kreis am Abend unbeantwortet. Es gibt offenbar eine erste konkrete Spur im Fall der Sprengstoffdrohne am Leipziger Flughafen. An der Drohne soll nach Bildinformationen DNA nachgewiesen worden sein, die schon bei dem Brandpaket bei DHL vor 2 Jahren am Drehkreuz Leipzig entdeckt worden war. In Litauen läuft derzeit der Terrorprozess gegen 5 Männer. Damals hatte ein Paket mit Thermit kurz vor dem Verladen Feuer gefangen. Bei den Hintermännern soll es sich mutmaßlich um Offiziere des russischen Geheimdienstes GRU handeln. In Kolumbien ist nach dem schweren Erdbeben gestern ein landesweiter Notstand ausgerufen worden. Inzwischen melden die Behörden mehr als 110 Todesopfer. Es hieß, dass alle institutionellen Kapazitäten mobilisiert würden, um angemessen auf die Katastrophe reagieren zu können.
2: Priorität habe die Rettung der Menschen, die unter den Trümmern begraben seien, erklärte Kolumbiens Präsident de la Espriella. Nach Behördenangaben wurden durch das Beben mit einer Stärke von 7,4 mindestens 1500 Wohnhäuser beschädigt. Etwa 60 Gebäude stürzten vollständig ein. Zahlreiche Menschen werden vermisst. Die Erdstöße waren auch im benachbarten Venezuela zu spüren, das selbst noch unter den Folgen des verheerenden Doppelbebens Ende Juni mit mehr als 6000 Toten leidet. Noah Ulrich, Redaktion.
1: Deutschland hat am ersten Tag der Leichtathletik-EM im britischen Birmingham 2 Medaillen geholt. Kugelstoßerin Mabry holte Bronze. Später konnte sich Läufer Florian Brem über 5000 Meter Silber sichern. Die aktuellen Temperaturen: Berlin am Alex und am Funkturm 14 Grad und 14 sind es auch in Potsdam im holländischen Viertel. Sonne und Wolken wechseln sich heute ab. Es soll trocken bleiben bei Höchstwerten zwischen 21 und 24 Grad nur noch. Morgen geht es dann mit Sonnenschein weiter. Regen erwarten wir nicht, dann bei maximal 27 Grad.
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Guten Morgen am Dienstag. Hi, ich bin Chris Hedrich. Ich freue mich auf die nächsten 4 Stunden Ella am Morgen mit euch und mit ganz vielen Tipps für heute Abend. Für alle, die Lust haben auf Live-Musik. Es finden heute einige richtig tolle Konzerte statt. Ihr erfahrt alle Details in meiner Sendung. Und ansonsten haben wir natürlich auch wieder die beste Musik für euren entspannten Start in den Tag. Fühl den besten Jazz, Soul und Blues jetzt mit Dinah Washington und Fat Daddy.

Guten Morgen, hier ist Ella am Morgen mit dem musikalischen Geburtstagskind des Tages. Heute am 11. August wird Kenny Gamble 83 Jahre alt. Kein Name, den man so unbedingt schon mal gehört hat, aber er ist gemeinsam mit seinem Partner Leon Huff der Erfinder des Philly Soul. Und er hat Welthits geschrieben, die wir alle kennen. Billy Paul zum Beispiel hat einen gesungen, Me and Mrs. Jones.

Kenny Gamble ist Mitglied in der Rock'n'Roll Hall of Fame und hat mehrere Grammys gewonnen für sein Lebenswerk als Songwriter. Happy Birthday allen, die heute Geburtstag haben.

Chicago am frühen Dienstagmorgen. Liebe Frühaufsteher, schön, dass wir euch in den Dienstag begleiten dürfen. Vor den Nachrichten für Berlin und Brandenburg habe ich jetzt Ellie Bruner und Walter Ritchie auf der Playlist mit ihrer Version von We Are

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5: Ich bin Jerome Nussbaum. Vor den Landtagswahlen, unter anderem in Sachsen-Anhalt und auch Mecklenburg-Vorpommern, kämpfen die Politiker um ihre Beliebtheitswerte. Eine Politikerin hat jetzt einen Senkrechtstart hingelegt. Mecklenburg-Vorpommerns Ministerpräsidentin Schwesig steht auf einmal auf Platz 4 im neuen INSA-Ranking für die BILD, trotz der aktuellen Krise bei den Sozialdemokraten. Mit ihr sind es jetzt zwei SPD-Politiker in den Top 10. Den Spitzenplatz belegt dabei immer noch ihr Parteikollege Verteidigungsminister Pistorius. Schwesig komme dabei vor allem bei SPD, aber auch Grünen und linken Wählern gut an. Selbst bei den AfD-Wählern ist sie beliebter als zum Beispiel bei Unionsanhängern. Neu in der Top 10 ist jetzt auch der Nachfolger von Jens Spahn als Unionsfraktionschef Thorsten Frey von der CDU auf Platz 9. Auch das ist heute wichtig. Bei der Lufthansa wird es erstmal keine weiteren Pilotenstreiks geben. Laut der Vereinigung Cockpit gab es eine Einigung auf ein Schlichtungsverfahren. Es geht um offene Tariffragen auch bei Lufthansa Cargo und Eurowings. Die Gewerkschaft hatte die Lufthansa dieses Jahr schon an 7 Tagen bestreikt.
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5: Die Rekordhitze Ende Juni hat auf den Berliner Nahverkehr deutliche Auswirkungen gehabt. Laut Senat reicht die Liste der Probleme von Fahrzeugausfällen über verzogene Gleise bis zu gestörten Klimaanlagen bei Bus und Bahn, berichtet die ARD. Die S-Bahn verzeichnete mehr als doppelt so viele Störungen als sonst. In Oranienburg sind nach einem Bombenfund mehrere Häuser geräumt worden. Es wurde ein Sperrkreis eingerichtet. Die mehr als 50 betroffenen Anwohner sollen morgen in ihre Häuser zurückkehren können. Im ersten Halbjahr sind 5,9 Millionen Besucher nach Berlin gereist. Das war ein Minus von 0,3% zum Vorjahr. Bei den Übernachtungen ging es um fast 3% runter auf 13,6 Millionen, so das Amt für Statistik. Die Bahn hat im ersten Halbjahr in Brandenburg 37 Übergriffe auf Zugbegleiter registriert. Das waren 10 mehr als im Vorjahreszeitraum. In Berlin waren es demnach 31 und damit 8 mehr. Die aktuellen Temperaturen: Berlin am Alex und am Funkturm 14 Grad und 14 sind es auch in Potsdam im holländischen Viertel. Sonne und Wolken wechseln sich heute ab. Es soll trocken bleiben bei Höchstwerten zwischen 21 und 24 Grad nur noch. Morgen geht es dann mit Sonnenschein weiter. Regen erwarten wir nicht, dann bei maximal 27 Grad.

Guten Morgen, hier ist Ella am Morgen mit Chris Hedrich und mit ganz neuer Musik. Ihr Album kommt Ende des Monats raus, heißt The Wise Ones und das ist die erste Single daraus. Hier ist Gretchen Palato zusammen mit Alan Hampton und Capricorn auf Ella für den besten Jazz, Soul und Blues.

Wunderschönen Dienstagmorgen wünsche ich. Hier ist Ella am Morgen und heute ist ein richtig guter Tag, ganz allgemein, hoffe ich zumindest, aber auch für ein Open-Air-Konzert. Im Globe in Charlottenburg treten heute mal wieder The Swinging Hamleens auf. Ein absolutes Highlight für Fans des traditionellen 30er-Jahre-Swings. Und nicht nur die Musik ist typisch 30er-Jahre, auch der Look der Bandmitglieder und alles drum und dran passt perfekt dazu. Das Konzert beginnt um 19 Uhr. Einlass und Gastronomie starten schon eine Stunde früher. Wie immer, wenn ihr auf der Suche seid nach Veranstaltungen, schaut gerne auf ellaradio.de. Einen schönen Dienstag euch!

Kurz vor sieben, hier ist Ella am Morgen, gleich mit den Nachrichten für Berlin und Brandenburg. Und nach sieben gibt's unter anderem auch wieder ein neues Stück aus unserem Album der Woche. Jetzt haben wir aber erst noch Zeit für die Cut Capers und Lady B. Hier ist Home auf Ella. 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
1: Ich bin Jerome Nussbaum. Bei dem gestern Nacht am Bahnhof Zoo in Berlin erschossenen 30-Jährigen soll es sich um einen polizeibekannten Mann gehandelt haben. Wie die ARD berichtet, soll er zu einer Berliner Großfamilie gehören, der unter anderem Drogendelikte und Geldwäsche vorgeworfen werden. Eine Spur zu den Tätern gibt es noch nicht. Der Landkreis Havelland hat erneut eine Haushaltssperre verhängt. Anlass dafür ist die jüngste Prognose nach den Halbjahreszahlen. Das erwartete Minus ist demnach noch höher als bisher angenommen. Von der Sperre sind alle Bereiche der Verwaltung betroffen. Eine Anfrage der Märkischen Allgemeinen zu genauen Zahlen ließ der Kreis am Abend unbeantwortet. Es gibt offenbar eine erste konkrete Spur im Fall der Sprengstoffdrohne am Leipziger Flughafen. An der Drohne soll nach Bildinformationen DNA nachgewiesen worden sein, die schon bei dem Brandpaket bei DHL vor 2 Jahren am Drehkreuz Leipzig entdeckt worden war. In Litauen läuft derzeit der Terrorprozess gegen 5 Männer. Damals hatte ein Paket mit Thermit kurz vor dem Verladen Feuer gefangen. Bei den Hintermännern soll es sich mutmaßlich um Offiziere des russischen Geheimdienstes GRU handeln. In Kolumbien ist nach dem schweren Erdbeben gestern ein landesweiter Notstand ausgerufen worden. Inzwischen melden die Behörden mehr als 110 Todesopfer. Es hieß, dass alle institutionellen Kapazitäten mobilisiert würden, um angemessen auf die Katastrophe reagieren zu können.
2: Priorität habe die Rettung der Menschen, die unter den Trümmern begraben seien, erklärte Kolumbiens Präsident de la Espriella. Nach Behördenangaben wurden durch das Beben mit einer Stärke von 7,4 mindestens 1500 Wohnhäuser beschädigt. Etwa 60 Gebäude stürzten vollständig ein. Zahlreiche Menschen werden vermisst. Die Erdstöße waren auch im benachbarten Venezuela zu spüren, das selbst noch unter den Folgen des verheerenden Doppelbebens Ende Juni mit mehr als 6000 Toten leidet. Noah Ulrich, Redaktion.
1: Deutschland hat am ersten Tag der Leichtathletik-EM im britischen Birmingham 2 Medaillen geholt. Kugelstoßerin Mabry holte Bronze. Später konnte sich Läufer Florian Bremm über 5000 Meter Silber sichern. Die aktuellen Temperaturen: Berlin am Alex und am Funkturm 14 Grad und 14 sind es auch in Potsdam im holländischen Viertel. Sonne und Wolken wechseln sich heute ab, es soll trocken bleiben, bei Höchstwerten zwischen 21 und 24 Grad nur noch. Morgen geht es dann mit Sonnenschein weiter, Regen erwarten wir nicht, dann bei maximal 27 Grad.
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fühlt sich der Dienstagmorgen gleich viel leichter an mit George Benson, Beyond the Sea. Guten Morgen, kurz nach 7. Ich bin Chris Hedrich, ihr hört Ella am Morgen und es freut mich sehr, dass ihr das tut. Und damit wir alle schön entspannt bleiben, spiele ich uns jetzt den Guns N' Roses Klassiker Sweet Child of Mine in der sanften Version von Olea. Schönen Dienstag.

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1: Es ist das Live-Album Jazz at Berlin Philharmonic Teil 18. Jazz Goes Baroque von Bernd Lotzbeck. Es verbindet barocke Werke, zum Beispiel von Händel, Vivaldi und Telemann, mit modernem Jazz. Das Stück, das wir heute daraus hören, heißt Pasquinis Slow Drag und bezieht sich auf den italienischen Komponisten Bernardo Pasquini, einen einflussreichen Meister der barocken Musik, der im 17. und frühen 18. Jahrhundert gelebt hat.
2: Das ist, als hätte das Sidney Bechet geschrieben, diese Melodie, die ist wie ein Jazzstandard. Eigentlich ist da kein Unterschied. Dieses Barockthema von Pasquini könnte ein Jazzstandard sein.
1: Dann hören wir das Stück jetzt. Hier ist aus unserem Album der Woche Jazz Goes Barock Bernd Lotzbeck mit Pasquinis Slow Drag auf Ella.

Für einen entspannten Start in den Dienstag seid ihr bei uns genau richtig. Amaria war das All I'd Ever Know. Guten Morgen, hier ist Ella am Morgen für den besten Jazz, Soul und Blues jetzt mit Blue Mitchell und Good Humor Man.

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1: Ich bin Jerome Nussbaum. Vor den Landtagswahlen, unter anderem in Sachsen-Anhalt und auch Mecklenburg-Vorpommern, kämpfen die Politiker um ihre Beliebtheitswerte. Eine Politikerin hat jetzt einen Senkrechtstart hingelegt. Mecklenburg-Vorpommerns Ministerpräsidentin Schwesig steht auf einmal auf Platz 4 im neuen Insa-Ranking für die Bild, trotz der aktuellen Krise bei den Sozialdemokraten. Mit ihr sind es jetzt 2 SPD-Politiker in den Top 10. Den Spitzenplatz belegt dabei immer noch ihr Parteikollege Verteidigungsminister Pistorius. Schwesig komme dabei vor allem bei SPD, aber auch Grünen und linken Wählern gut an. Selbst bei den AfD-Wählern ist sie beliebter als zum Beispiel bei Unionsanhängern. Neu in der Top 10 ist jetzt auch der Nachfolger von Jens Spahn als Unionsfraktionschef Thorsten Frey von der CDU auf Platz 9. Auch das ist heute wichtig. Bei der Lufthansa wird es erstmal keine weiteren Pilotenstreiks geben. Laut der Vereinigung Cockpit gab es eine Einigung auf ein Schlichtungsverfahren. Es geht um offene Tariffragen auch bei Lufthansa Cargo und Eurowings. Die Gewerkschaft hatte die Lufthansa dieses Jahr schon an 7 Tagen bestreikt.
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1: Die Techno-Parade Rave the Planet diesen Samstag in Berlin soll nach dem Anschlag auf den CSD mit einer Schweigeminute beginnen. Von den Veranstaltern heißt es, dies sei ein Angriff auf queeres Leben gewesen, aber auch ein Angriff auf uns, berichtet eine Nachrichtenagentur. Der Landkreis Havelland hat erneut eine Haushaltssperre verhängt. Das erwartete Minus ist demnach noch höher als bisher angenommen. Von der Sperre sind alle Bereiche der Verwaltung betroffen. Das Berliner Abgeordnetenhaus startet eine Kampagne für eine hohe Wahlbeteiligung am 20. September. Laut Parlamentspräsidentin Seibelt umfasst sie neben Plakaten unter anderem auch Social-Media-Beiträge. In Brandenburg und auch Berlin stehen die Chancen auf klaren Himmel morgen Abend zur partiellen Sonnenfinsternis gut. Letzte Wolken sollen sich zum Abend hin auflösen, so der Deutsche Wetterdienst. Die aktuellen Temperaturen: Berlin am Alex und am Funkturm 14 Grad und 14 sind es auch in Potsdam im holländischen Viertel. Sonne und Wolken wechseln sich heute ab. Es soll trocken bleiben bei Höchstwerten zwischen 21 und 24 Grad nur noch. Morgen geht es dann mit Sonnenschein weiter. Regen erwarten wir nicht, dann bei maximal 27 Grad.

Ach, das könnte ich gleich nochmal hören. Ich weiß nicht warum, aber ich liebe diesen Song. Herb Alpert, This Guy's in Love with You. Hi, guten Morgen. Hier ist Ella mit Chris Hedrich. Und wir hören jetzt ein kleines, feines, musikalisches Familienunternehmen. Der Opa war Sam Cooke, die Eltern das Duo Womack & Womack. Und jetzt sind die drei Töchter bzw. Enkelinnen dran. The Womack Sisters auf Ella.

Wie schön, Jamie Cullum, All at Sea auf Ella. Ab heute gastieren Jazz-Saxophonist Tobias Meinhardt und der US-amerikanische Jazz-Gitarrist Kurt Rosenwinkel im A-Train. Gemeinsam mit zahlreichen Gastmusikern bringen die beiden das Projekt Berlin People auf die Bühne. Urbane Vibes von Berlin und New York bis Samstag im A-Train. Ein Blick auf unsere Homepage ellaradio.de lohnt sich. Da stehen noch mehr Event-Tipps.

Quincy Jones war das mit Invitation. Ich lade euch jetzt ein auf eine Runde Nachrichten für Berlin und Brandenburg. Die kommen um 8 Uhr. Und auf Musik von Moods und August Charles. Einen schönen Dienstagmorgen mit Ella wünsche ich euch.

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3: Ich bin Jerome Nussbaum. Das Berliner Abgeordnetenhaus startet 6 Wochen vor der Wahl eine Kampagne für eine hohe Wahlbeteiligung. Plakate und auch Social-Media-Beiträge sollen möglichst viele Menschen bewegen, am 20. September mit abzustimmen. Parlamentspräsidentin Seibelt gibt heute den Startschuss für die Kampagne mit dem Motto »Wähl dir dein Berlin«. Erstmals können auch 16- und 17-Jährige ihre Stimme abgeben. Erneut ist in Oranienburg ein Blindgänger aus dem Zweiten Weltkrieg gefunden worden. Mehr als 50 Anwohner mussten deshalb schon ihre Häuser verlassen. Ziel ist es, dass sie morgen zurückkehren können. Um die Fundstelle herum in der Adolf-Damaschke-Straße wurde eine Splitterschutzwand aus Containern aufgestellt. Umliegende Häuser sollen damit im Falle einer plötzlichen Explosion geschützt werden. Trotz der weiter fallenden Umfragewerte für die SPD stehen jetzt 2 Sozialdemokraten im neuen INSA-Politiker-Ranking für die Bild bei der Beliebtheit in den Top 10. Neu eingestiegen ist Mecklenburg-Vorpommerns Ministerpräsidentin Schwesig.
4: Die SPD-Spitzenkandidatin für die anstehende Landtagswahl kommt auf Platz 4. Damit liegt sie 3 Plätze hinter ihrem Parteikollegen, Verteidigungsminister Pistorius, der unangefochten an der Spitze des Rankings steht. Schwesig komme dabei vor allem bei SPD, aber auch Grünen und linken Wählern gut an. Selbst bei den AfD-Wählern ist sie beliebter als zum Beispiel bei Unionsanhängern. Gestern hat sie ihren ersten Wahlkampfauftritt absolviert. Die Landtagswahl ist am 20. September. Ulrike Klein, Redaktion.
3: Kolumbien hat nach dem schweren Erdbeben gestern einen landesweiten Notstand ausgerufen. Die Behörden melden mehr als 110 Tote. Etwa 2000 Menschen werden derzeit noch vermisst. Viele sind verschüttet worden. Es wurden mehr als 1500 Wohngebäude beschädigt. 60 Häuser sind komplett eingestürzt. Das Beben hatte eine Stärke von 7,4 und war auch im Nachbarland Venezuela zu spüren. Durch das Doppelbeben dort Ende Juni sind mehr als 6000 Menschen ums Leben gekommen. Bei der Lufthansa wird es erstmal keine weiteren Pilotenstreiks geben. Laut der Vereinigung Cockpit gab es eine Einigung auf ein Schlichtungsverfahren. Dabei sollen offene Tariffragen auch bei Lufthansa Cargo und Eurowings geklärt werden. Die Gewerkschaft hatte die Lufthansa dieses Jahr schon an 7 Tagen bestreikt. Deutschlandweit fielen hunderte Flüge aus. Die aktuellen Temperaturen: Berlin am Alex und am Funkturm 15 Grad und 15 auch in Potsdam am Stadtschloss. Sonne und Wolken wechseln sich heute ab. Es soll trocken bleiben bei Höchstwerten zwischen 21 und 24 Grad nur noch. Morgen geht es dann mit Sonnenschein weiter. Regen erwarten wir nicht, dann bei maximal 27 Grad.
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Habt ihr das Stück erkannt? Das war der Beatles-Hit Blackbird, gespielt von einem der legendärsten Gitarrenduos der europäischen Jazzgeschichte, Biréli Lagren und Sylvain Luc. So kann man doch mal ganz gemütlich in den Dienstag starten. Schön, dass ihr da seid. Hier ist Ella am Morgen mit Chris Hedrich. Und jetzt gibt's ein kleines bisschen mehr Power mit John Regan, 100 Days.

Eine der interessantesten neuen Stimmen der britischen Musikszene war das Nectarwood mit Naturally. Finden wir richtig gut. Und auch Elton John ist ein Fan von ihr. Er hat sie mit der Jazz-Ikone Nina Simone verglichen. Und auf ihrem Ende Juni erschienenen Debütalbum befindet sich ein Song, Wine into Water heißt er, bei dem Elton John das Klavier eingespielt hat für sie. Hier ist Ella am Morgen, jetzt mit Chet Baker. Let's get lost.

Na super, jetzt habe ich für die nächsten Stunden wieder einen Ohrwurm von India Ari, Can I Walk With You. Hier ist Ella am Morgen mit Chris Hedrich und jetzt einem Song, der auf der Liste der Songs mit ungewöhnlichen Namen ziemlich weit oben stehen müsste, Chicken Leg. Die Legende sagt, dass der Titel deshalb so heißt, wie er heißt, weil es sich um ein Instrumentalstück handelt, bei dem ja kein Text vorhanden ist, der den Namen irgendwie vorgibt. Und die Band hat im Studio oft Hühnerschenkel gegessen. Und dann haben die sich gedacht, bevor wir jetzt lange rumüberlegen, lass uns den Track Chicken Leg nennen. Hier ist das James Taylor Quartett mit Chicken Leg. Mahlzeit.

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6: Ich bin Jerome Nussbaum. Die Ermittler im Fall der Bombendrohne am Leipziger Flughafen verfolgen offenbar eine erste konkrete Spur. An der Drohne soll nach Bildinformationen DNA nachgewiesen worden sein, die schon bei dem Brandpaket bei DHL vor 2 Jahren am Drehkreuz Leipzig entdeckt worden war. In Litauen läuft derzeit der Terrorprozess gegen 5 Männer. Damals hatte ein Paket mit Thermit kurz vor dem Verladen Feuer gefangen. Bei den Hintermännern soll es sich mutmaßlich um Offiziere des russischen Geheimdienstes GRU handeln. Morgen will die Bundesregierung eine Reform der Nachrichtendienste beschließen. Ein unabhängiger Kontrollrat von BND und Verfassungsschutz soll dann Aufgaben etwa zur Genehmigung von Abhörmaßnahmen übernehmen. Nach dem schweren Erdbeben in Kolumbien gestern werden noch mehr als 2000 Menschen vermisst. Mehr als 100 Tote wurden bisher gemeldet. Nach Behördenangaben stürzten etwa 60 Gebäude komplett ein. 1500 Wohnhäuser wurden beschädigt. Der Präsident hat einen landesweiten Notstand ausgerufen.
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6: Die Rekordhitze Ende Juni hat auf den Berliner Nahverkehr deutliche Auswirkungen gehabt. Laut Senat reicht die Liste der Probleme von Fahrzeugausfällen über verzogene Gleise bis zu gestörten Klimaanlagen bei Bus und Bahn, berichtet die ARD. Die S-Bahn verzeichnete mehr als doppelt so viele Störungen als sonst. In Oranienburg sind nach einem Bombenfund mehrere Häuser geräumt worden. Es wurde ein Sperrkreis eingerichtet. Die mehr als 50 betroffenen Anwohner sollen morgen in ihre Häuser zurückkehren können. Im ersten Halbjahr sind 5,9 Millionen Besucher nach Berlin gereist. Das war ein Minus von 0,3% zum Vorjahr. Bei den Übernachtungen ging es um fast 3% runter auf 13,6 Millionen, so das Amt für Statistik. Die Bahn hat im ersten Halbjahr in Brandenburg 37 Übergriffe auf Zugbegleiter registriert. Das waren 10 mehr als im Vorjahreszeitraum. In Berlin waren es demnach 31 und damit 8 mehr. Die aktuellen Temperaturen: Berlin am Alex und am Funkturm 15 Grad und 15 auch in Potsdam am Stadtschloss. Sonne und Wolken wechseln sich heute ab. Es soll trocken bleiben bei Höchstwerten zwischen 21 und 24 Grad nur noch. Morgen geht es dann mit Sonnenschein weiter. Regen erwarten wir nicht, dann bei maximal 27 Grad.

Die wunderbare Nina Simone mit einer der schönsten Versionen von Mr. Bojangles. Um kurz nach 8:30. Hi, hier ist Ella. Gleich mit dem nächsten Event-Tipp und jetzt mit neuer Musik von der 12-köpfigen Big Band. Tedeschi Trucks Band mit Crazy Crying auf Ella. Fühl den besten Jazz. So.

schönen Dienstagmorgen wünsche ich euch. Hier ist Ella. Der argentinische Gitarrist und Komponist Juan Borgatti lebt seit 2018 hier bei uns in Berlin und präsentiert heute Abend im B-Flat in Mitte zusammen mit seiner Band sein Debütalbum. Ich versuche das jetzt mal halbwegs korrekt auszusprechen. El Perecesso Amanecer de los Cipreses. Das träge Erwachen der Zypressen. Auf dem Album verbindet er die melodischen Traditionen der argentinischen Folklore mit den raffinierten Harmonien des modernen Jazz. Ihr werdet also heute Abend im B-Flat musikalisch in die Straßen von Buenos Aires und in die Berliner Jazzclub-Szene entführt. Eine spannende Mischung. Einlass ist um 20 Uhr, Konzertbeginn dann 21 Uhr.

Wie schön, dass ihr da seid. Hier ist Ella am Morgen. Ich hoffe, ihr hattet bis hierhin schon mal einen entspannten Dienstagmorgen. Wir tun unser Bestes, damit das auch so bleibt. Jetzt mit Young Guns, Silver Fox und Stevie and Sly.

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5: Ich bin Jerome Nussbaum. Das Berliner Abgeordnetenhaus startet 6 Wochen vor der Wahl eine Kampagne für eine hohe Wahlbeteiligung. Plakate und auch Social-Media-Beiträge sollen möglichst viele Menschen bewegen, am 20. September mit abzustimmen. Parlamentspräsidentin Seibelt gibt heute den Startschuss für die Kampagne mit dem Motto »Wähl dir dein Berlin«. Erstmals können auch 16- und 17-Jährige ihre Stimme abgeben. Erneut ist in Oranienburg ein Blindgänger aus dem Zweiten Weltkrieg gefunden worden. Mehr als 50 Anwohner mussten deshalb schon ihre Häuser verlassen. Ziel ist es, dass sie morgen zurückkehren können. Um die Fundstelle herum in der Adolf-Damaschke-Straße wurde eine Splitterschutzwand aus Containern aufgestellt. Umliegende Häuser sollen damit im Falle einer plötzlichen Explosion geschützt werden. Trotz der weiter fallenden Umfragewerte für die SPD stehen jetzt 2 Sozialdemokraten im neuen Insa-Politiker-Ranking für die Bild bei der Beliebtheit in den Top 10. Neu eingestiegen ist Mecklenburg-Vorpommerns Ministerpräsidentin Schwesig.
6: Die SPD-Spitzenkandidatin für die anstehende Landtagswahl kommt auf Platz 4. Damit liegt sie 3 Plätze hinter ihrem Parteikollegen, Verteidigungsminister Pistorius, der unangefochten an der Spitze des Rankings steht. Schwesig komme dabei vor allem bei SPD, aber auch Grünen und linken Wählern gut an. Selbst bei den AfD-Wählern ist sie beliebter als zum Beispiel bei Unionsanhängern. Gestern hat sie ihren ersten Wahlkampfauftritt absolviert. Die Landtagswahl ist am 20. September. Ulrike Klein, Redaktion.
5: Kolumbien hat nach dem schweren Erdbeben gestern einen landesweiten Notstand ausgerufen. Die Behörden melden mehr als 110 Tote. Etwa 2000 Menschen werden derzeit noch vermisst. Viele sind verschüttet worden. Es wurden mehr als 1500 Wohngebäude beschädigt. 60 Häuser sind komplett eingestürzt. Das Beben hatte eine Stärke von 7,4 und war auch im Nachbarland Venezuela zu spüren. Durch das Doppelbeben dort Ende Juni sind mehr als 6000 Menschen ums Leben gekommen. Bei der Lufthansa wird es erstmal keine weiteren Pilotenstreiks geben. Laut der Vereinigung Cockpit gab es eine Einigung auf ein Schlichtungsverfahren. Dabei sollen offene Tariffragen auch bei Lufthansa Cargo und Eurowings geklärt werden. Die Gewerkschaft hatte die Lufthansa dieses Jahr schon an 7 Tagen bestreikt. Deutschlandweit fielen hunderte Flüge aus. Die aktuellen Temperaturen: Berlin am Alex und am Funkturm 15 Grad und 15 auch in Potsdam am Stadtschloss. Sonne und Wolken wechseln sich heute ab. Es soll trocken bleiben bei Höchstwerten zwischen 21 und 24 Grad nur noch. Morgen geht es dann mit Sonnenschein weiter. Regen erwarten wir nicht, dann bei maximal 27 Grad.
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Einen schönen Dienstagmorgen wünsche ich euch. Ich bin Chris Hedrich und wir starten in die nächste Stunde Ella am Morgen jetzt mit Carmen McRae, Can't Hide Love, für den besten Jazz, Soul und Blues.

Morgen, hier ist Ella am Morgen mit dem musikalischen Geburtstagskind des Tages. Heute am 11. August wird Kenny Gamble 83 Jahre alt. Kein Name, den man so unbedingt schon mal gehört hat, aber er ist gemeinsam mit seinem Partner Leon Huff der Erfinder des Philly Soul. Und er hat Welthits geschrieben, die wir alle kennen. Billy Paul zum Beispiel hat einen gesungen, Me and Mrs. Jones.

Danny Gamble ist Mitglied in der Rock'n'Roll Hall of Fame und hat mehrere Grammys gewonnen für sein Lebenswerk als Songwriter. Happy Birthday allen, die heute Geburtstag haben.

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ist Ella am Morgen. Hi, gleich bei uns das nächste Nachrichtenupdate für Berlin und Brandenburg. Vorher noch Diana Krall, die für 2027 eine große Welttournee angekündigt hat. Berlin ist offiziell als Station bestätigt. Datum und Location stehen aber noch nicht fest. Ihr wisst ja aber, mit uns werdet ihr es garantiert nicht verpassen. Hier ist sie, Diana Krall mit Temptation auf Ella. Schönen Dienstag.

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5: Ich bin Jerome Nussbaum. Die Ermittler im Fall der Bombendrohne am Leipziger Flughafen verfolgen offenbar eine erste konkrete Spur. An der Drohne soll nach Bildinformationen DNA nachgewiesen worden sein, die schon bei dem Brandpaket bei DHL vor 2 Jahren am Drehkreuz Leipzig entdeckt worden war. In Litauen läuft derzeit der Terrorprozess gegen 5 Männer. Damals hatte ein Paket mit Thermit kurz vor dem Verladen Feuer gefangen. Bei den Hintermännern soll es sich mutmaßlich um Offiziere des russischen Geheimdienstes GRU handeln. Morgen will die Bundesregierung eine Reform der Nachrichtendienste beschließen. Ein unabhängiger Kontrollrat von BND und Verfassungsschutz soll Aufgaben etwa zur Genehmigung von Abhörmaßnahmen übernehmen. Nach dem schweren Erdbeben in Kolumbien gestern werden noch mehr als 2000 Menschen vermisst. Mehr als 100 Tote wurden bisher gemeldet. Nach Behördenangaben stürzten etwa 60 Gebäude komplett ein. 1500 Wohnhäuser wurden beschädigt. Der Präsident hat einen landesweiten Notstand ausgerufen.
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5: Die Techno-Parade Rave the Planet diesen Samstag in Berlin soll nach dem Anschlag auf den CSD mit einer Schweigeminute beginnen. Von den Veranstaltern heißt es, dies sei ein Angriff auf queeres Leben gewesen, aber auch ein Angriff auf uns, berichtet eine Nachrichtenagentur. Der Landkreis Havelland hat erneut eine Haushaltssperre verhängt. Das erwartete Minus ist demnach noch höher als bisher angenommen. Von der Sperre sind alle Bereiche der Verwaltung betroffen. Das Berliner Abgeordnetenhaus startet eine Kampagne für eine hohe Wahlbeteiligung am 20. September. Laut Parlamentspräsidentin Seibelt umfasst sie neben Plakaten unter anderem auch Social-Media-Beiträge. In Brandenburg und auch Berlin stehen die Chancen auf klaren Himmel morgen Abend zur partiellen Sonnenfinsternis gut. Letzte Wolken sollen sich zum Abend hin auflösen, so der Deutsche Wetterdienst. Die aktuellen Temperaturen: Berlin am Alex und am Funkturm 15 Grad und 15 auch in Potsdam am Stadtschloss. Sonne und Wolken wechseln sich heute ab. Es soll trocken bleiben bei Höchstwerten zwischen 21 und 24 Grad nur noch. Morgen geht es dann mit Sonnenschein weiter. Regen erwarten wir nicht, dann bei maximal 27 Grad.

So muss ein entspannter Dienstagmorgen klingen. Cassandra Wilson mit Show Me a Love. Kurz nach 10:30, hier ist Ella am Morgen und jetzt gehen wir wieder ein bisschen mehr Power rein mit Chicano Soul, der klingt wie aus den 60ern, aber ganz neu. Hier ist Joey Quiñones mit Bolsita auf Ella für den besten Jazz, Soul und Blues.

Einen wunderschönen Dienstagmorgen wünsche ich. Hier ist Ella am Morgen und heute ist ein richtig guter Tag, ganz allgemein, hoffe ich zumindest, aber auch für ein Open-Air-Konzert. Im Globe in Charlottenburg treten heute mal wieder The Swinging Hamleens auf. Ein absolutes Highlight für Fans des traditionellen 30er-Jahre-Swings. Und nicht nur die Musik ist typisch 30er-Jahre, auch der Look der Bandmitglieder und alles drum und dran passt perfekt dazu. Das Konzert beginnt um 19 Uhr. Einlass und Gastronomie starten schon eine Stunde früher. Wie immer, wenn ihr auf der Suche seid nach Veranstaltungen, schaut gerne auf ellaradio.de. Einen schönen Dienstag euch!

war Ella am Morgen für heute. Ich bin Chris Hedrich. Danke, dass wir euch in den Dienstag begleiten durften. Hier geht's jetzt ab kurz nach 10 weiter mit Viktor Worms. Erik Sommer hat ja Urlaub. Und wir hören uns dann hoffentlich morgen wieder. Ab 6 Uhr wäre ich für euch da. Bye, bye.

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5: Ich bin Jerome Nussbaum. In Berlin und auch Brandenburg sind im ersten Halbjahr mehr Angriffe auf Zugbegleiter registriert worden. In Brandenburg waren es 37, 10 mehr als im Vorjahreszeitraum. In Berlin stieg die Zahl solcher Vorfälle laut ARD um 8 auf zuletzt 31 Übergriffe. Nach dem tödlichen Angriff auf einen Zugbegleiter in Rheinland-Pfalz hatte die Bahn angekündigt, die Sicherheit ihres Personals in den Zügen zu erhöhen. Ab Oktober werden zunächst Bodycams mit Tonaufzeichnungen getestet. Nach Schüssen auf einen 22-Jährigen am Samstag hat es im Gräfekiez in Berlin-Kreuzberg Durchsuchungen gegeben. Die Polizei prüft Verbindungen zwischen mehreren Vorfällen in dem Quartier. Der 22-Jährige war schwer verletzt worden, konnte aber durch eine Not-OP überleben. Die Forderungen, einen besseren Hitzeschutz in der Verfassung zu verankern, mehren sich. Auch der Präsident des Deutschen Städtetages, Jung, sieht dies als Gemeinschaftsaufgabe.
6: Es wäre gut, Bund und Länder in die Pflicht zu nehmen. Jung sagte dem Redaktionsnetzwerk Deutschland, Hitzeschutz und Klimaanpassung blieben eine Daueraufgabe. Ähnlich äußerte sich der Sozialverband VDK. In einem neuen Maßnahmenkatalog des Verbands steht, die Bundesregierung müsse die Rahmenbedingungen so gestalten, dass alle Menschen wirksam vor Hitze geschützt sind, unabhängig von Einkommen und Wohnsituation. Die Rede ist dabei auch von öffentlichen Kühlräumen. Und der Handelsverband ist für mehr Bäume, Sonnensegel und auch Trinkwasserspender in Innenstädten. Noah Ulrich, Redaktion.
5: Die Feuerwehr kämpft derzeit in Bayern und über der Landesgrenze in Hessen gegen mehrere Waldbrände. Betroffen ist das hessische Rodenbach. Mehrere tausend Quadratmeter Wald haben dort gebrannt. Inzwischen ist das Feuer unter Kontrolle. Der Wasserversorger im Main-Kinzig-Kreis rief die Bevölkerung auf, möglichst nicht zu duschen oder zu baden. Das Löschwasser dürfe nicht knapp werden, heißt es. Eine ungewöhnliche Schwimm-Challenge hat am frühen Morgen begonnen. Extremschwimmerin Nathalie Pohl will rund 200 Kilometer durch Main und Rhein von Frankfurt bis nach Köln zurücklegen. Sie kault dabei durch das Niedrigwasser. Ihre Aktion nutzt sie, um darauf aufmerksam zu machen, dass viele Kinder nicht sicher schwimmen können. Bei täglichen Stopps sammelt sie Spenden für Schwimmprojekte und die Schwimmausbildung von Kindern. Pohl wird aus Sicherheitsgründen die nächsten 4 Tage von einem Boot begleitet und wechselt sich außerdem mit Patenschwimmern ab. Die aktuellen Temperaturen: Berlin am Alex und am Funkturm 18 Grad und 18 sind es jetzt auch in Potsdam im holländischen Viertel. Neben einigen Quellwolken bekommen wir heute viel Sonnenschein ab. Es soll trocken bleiben bei Höchstwerten zwischen 21 und 24 Grad. Morgen wird es dann mit maximal 27 wieder etwas wärmer sein und es bleibt heiter und auch trocken.
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1: Eigentlich sind wir, also wir in Deutschland, Musicalland. Aber ich glaube, dieses Musical Kicks und Co., das kennen viele gar nicht. Auf jeden Fall war das die Musik aus diesem Musical. Etwa 30 Jahre alt. Oscar Brown Jr. und Mr. Kick. Wir sorgen für den Kick mit der richtigen Musik. Der Kick, also ist quasi ein kleiner Tritt in den Hintern, aber ein schöner. Ein kleiner Trick, um in diesen Tag zu starten. Ich bedanke mich ganz herzlich bei Chris Heydrich, die das schon wunderbar gemacht hat. Für den Vormittag bin ich in dieser Woche noch zuständig. Dann kommt Erik Sommer wieder. Mein Name ist Viktor Worms und das ist Audrey Pound, ganz aktuell. Broken Record, und wir alle hier bei Ella freuen uns, dass ihr da seid.

Etta James, und das ist so ein typisches Beispiel für eine amerikanische Künstlerin, für eine schwarze amerikanische Künstlerin, denn sie hat wie ganz, ganz viele große, einige werden wir in dieser Show bis 14 Uhr und überhaupt bei Ella jeden Tag, werden wir noch zu hören bekommen, was Gospel mit Jazz, Soul, Blues zu tun hat. Und Etta James, die wir gerade gehört haben, die war in allem unterwegs. Einige kennen sie sogar aus dem Rock'n'Roll. Aber Rhythm and Blues, das war eigentlich ihre Heimat, und wie gesagt, gelernt hat sie das wie ganz viele in der Baptist Church, in ihrem Fall in Los Angeles, bevor sie dann in den 50er Jahren nach San Francisco kam und dann begann so langsam, damals war sie auch noch ein Teenie, da begann so langsam eine große, große Karriere in unserer Musik, in der Musik von Ella. All das, was Etta James gemacht hat, spielen wir, und ich verspreche euch, in den nächsten knapp 4 Stunden, wir halten Wort. Und jetzt mit Fergus MacReady, ganz aktuell mit The Pass.

Mein Gott, mein Gott, Musikgott. Das ist so eine Stimme, da sagst du dir, da hat sich der Herr aber ganz viel Mühe gegeben, als er gute Stimmen verteilt hat bei Bill Withers aus dem Jahr 1972, Kissing My Love. Und wie so viele, gerade aus Amerika, wie so viele schwarze Sänger, hat auch er den ersten Kontakt zur Musik gefunden. Über die Kirche, über die Baptist Church in seiner Heimat und hat dort erstmal den Gospel gelernt. Später ging es dann noch in viele, viele andere Richtungen. Und er gehört zum Inventar unseres Programms hier in Berlin und in Potsdam über UKW und DAB Plus weltweit über die App. Und weltweit ein Star, Peggy Lee, ein Star der 60er Jahre. Noch ein Klassiker. Fever. 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

Mein Gott, ist das schön. Ich habe das wirklich in der Vorbereitung auf meine Sendung heute an diesem Dienstag, schön, dass ihr da seid, ich habe das wirklich zum ersten Mal gehört. Und das wäre wieder so ein Fall gewesen, da hätte ich normalerweise gesagt, diesen Welthit, der aus Skandinavien kam, von Aha, den darf man nicht covern. Aber Eli Bruner hat es geschafft. Ich finde die Nummer noch stärker als das Original. Aber da darf jeder seine eigene Meinung haben und unabhängig davon, wie unterschiedlich Meinungen sind, so unterschiedlich sind auch die Geschmäcker. Und wir bedienen sie auf Ella alle, soweit sie Jazz, Soul, Blues, Swing, Gospel und alles, was damit zusammenhängt, Bossa Nova, kommen wir später auch noch zu, umfassen. Und hier ist Alexander Rüß, Vogelbalz. Yes, ist das jetzt die Zeit? Nö. Aber es ist Zeit für diesen Titel. Alexander Rüß.

Brass Construction 1976 und wie immer auf Ella am Vormittag, so mache ich es auch heute in Vertretung von Erik Sommer. Der Blick auf das, was heute noch los ist in Berlin in Sachen Jazz, Soul und Blues. Man hat so ein bisschen den Eindruck, die Stadt holt wieder Luft nach mehr als zwei wunderbaren Wochen mit dem Zigzag Jazz Festival. Aber was ist jetzt los, wenn man heute Abend raus will? Also, es ist doch ein bisschen was. Also, mein erster Blick auf diese Woche sagte mir, da ist ein bisschen Sommerpause. Aber heute, da habe ich gleich mehrere Dinge für euch. Zum Beispiel, wenn wir gerade beim Zigzag waren, die Jazz-Up-Session, eine Jam-Session. Also da wird drauf losgespielt und das ist ganz oft sehr besonders. Vor allem auch für uns Zuschauer, die wir dann das Gefühl haben, das, was wir da gerade erleben, das ist nur jetzt so. Und es wird es so nie wieder geben. Das ist das Prinzip von Jam Sessions. Und da gibt es heute Abend im Zigzag um 21 Uhr Uri Ginzel am Piano. Und es gibt ein buntes Durcheinander genau unserer Musik, der Musik von Ella. Dann gibt es im Konzerthaus Berlin im großen Saal am Gendarmenmarkt um 19 Uhr Young Euro Classics. Und da gibt es Crossover Jazz junger Musiker, in erster Linie Percussion-Musik, also eine Hommage an Charlie Mariano, einen ganz, ganz großen. So, das A-Train haben wir noch ganz schnell, Pestalozzi-Straße 105 am Savigny-Platz, 20.30 Uhr, Saxophon. Ja, ich habe das Saxophon für mich entdeckt, ich habe es schon oft erzählt, hier auf Ella. Und dazu der Star-Gitarrist Kurt Rosenwinkel. Also, ihr habt verschiedene Möglichkeiten an diesem Dienstag und wir hier auf Ella haben die sowieso und aus den vielen Möglichkeiten, da macht unsere Musikredaktion, die von Ella, ein Programm und das sagt uns jetzt Esperanza Spalding, kommt gemeinsam mit Joey Loveno. I can't help it. Viel Spaß!

einmal mehr Mika Milan gemeinsam mit Kion Harold. Und Treuhörer wissen, warum sie ist Fan von Mika Milan, dieser wunderbaren Stimme und im Duett. Eine große Freude an diesem Dienstag. See you on the other side. Wir sehen bzw. hören uns wieder nach den Nachrichten. Die kommen jetzt gleich. Und vorher noch Hank Mobley aus dem Jahr 59.

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2: Ich bin Jerome Nussbaum. In Berlin und auch Brandenburg sind im ersten Halbjahr mehr Angriffe auf Zugbegleiter registriert worden. In Brandenburg waren es 37, 10 mehr als im Vorjahreszeitraum. In Berlin stieg die Zahl solcher Vorfälle laut ARD um 8 auf zuletzt 31 Übergriffe. Nach dem tödlichen Angriff auf einen Zugbegleiter in Rheinland-Pfalz hatte die Bahn angekündigt, die Sicherheit ihres Personals in den Zügen zu erhöhen. Ab Oktober werden zunächst Bodycams mit Tonaufzeichnungen getestet. Nach Schüssen auf einen 22-Jährigen am Samstag hat es im Gräfekiez in Berlin-Kreuzberg Durchsuchungen gegeben. Die Polizei prüft Verbindungen zwischen mehreren Vorfällen in dem Quartier. Der 22-Jährige war schwer verletzt worden, konnte aber durch eine Not-OP überleben. Die Forderungen, einen besseren Hitzeschutz in der Verfassung zu verankern, mehren sich. Auch der Präsident des Deutschen Städtetages, Jung, sieht dies als Gemeinschaftsaufgabe.
3: Es wäre gut, Bund und Länder in die Pflicht zu nehmen. Jung sagte dem Redaktionsnetzwerk Deutschland, Hitzeschutz und Klimaanpassung blieben eine Daueraufgabe. Ähnlich äußerte sich der Sozialverband VDK. In einem neuen Maßnahmenkatalog des Verbands steht, die Bundesregierung müsse die Rahmenbedingungen so gestalten, dass alle Menschen wirksam vor Hitze geschützt sind, unabhängig von Einkommen und Wohnsituation. Die Rede ist dabei auch von öffentlichen Kühlräumen. Und der Handelsverband ist für mehr Bäume, Sonnensegel und auch Trinkwasserspender in Innenstädten. Noah Ulrich, Redaktion.
2: Die Feuerwehr kämpft derzeit in Bayern und über der Landesgrenze in Hessen gegen mehrere Waldbrände. Betroffen ist das hessische Rodenbach. Mehrere tausend Quadratmeter Wald haben dort gebrannt. Inzwischen ist das Feuer unter Kontrolle. Der Wasserversorger im Main-Kinzig-Kreis rief die Bevölkerung auf, möglichst nicht zu duschen oder zu baden. Das Löschwasser dürfe nicht knapp werden, heißt es. Eine ungewöhnliche Schwimm-Challenge hat am frühen Morgen begonnen. Extremschwimmerin Nathalie Pohl will rund 200 Kilometer durch Main und Rhein von Frankfurt bis nach Köln zurücklegen. Sie kault dabei durch das Niedrigwasser. Ihre Aktion nutzt sie, um darauf aufmerksam zu machen, dass viele Kinder nicht sicher schwimmen können. Bei täglichen Stopps sammelt sie Spenden für Schwimmprojekte und die Schwimmausbildung von Kindern. Pohl wird aus Sicherheitsgründen die nächsten 4 Tage von einem Boot begleitet und wechselt sich außerdem mit Patenschwimmern ab. Die aktuellen Temperaturen: Berlin am Alex und am Funkturm 18 Grad und 18 sind es jetzt auch in Potsdam im holländischen Viertel. Neben einigen Quellwolken bekommen wir heute viel Sonnenschein ab. Es soll trocken bleiben bei Höchstwerten zwischen 21 und 24 Grad. Morgen wird es dann mit maximal 27 wieder etwas wärmer sein und es bleibt heiter und auch trocken.
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Elvis Costello, Burt Bacharach, What's Her Name Today? Man besingt eine Dame, die offenbar häufiger ihren Namen wechselt. Hello Sunshine, ja, das haben wir in diesem Sommer oft und viel gesagt. So sehr, dass man manchmal sogar gesagt hat, jetzt könnte es mal wieder regnen oder es könnte mal wieder ein bisschen kühler werden. Hauptsache, wir bleiben cool. Unsere Musik hier auf Ella ist sowieso. Und jetzt die von MF Robert. Schön, dass ihr da seid.

Days Like This und Van Morrison. Es gibt zu diesen Van Morrison, der ja bei Them groß geworden ist, das waren 60er, 70er Jahre, gibt es ein Füllhorn an verrückten Geschichten und die meisten haben seine Bandkollegen damals von Them gesagt, die konnte man eigentlich gar nicht erzählen. Da gibt es zum Beispiel die, der Mann hat ganz gern, das soll ja unter Musikern vorkommen, mal einen getrunken, auch wenn es noch hell war. Und viele sagen, er hat am besten gespielt, wenn er einigermaßen betrunken war. Aber auf der anderen Seite war das natürlich etwas, das wollte er nicht unbedingt publik machen. Also trank er das Bier aus Teetassen in Produktionen oder auch bei Live-Konzerten. Da standen Teetassen und alle schrieben, oh, der Mann ist vernünftig geworden. Tatsache war, es war Bier, manchmal auch Wein drin. Die Geschichte von Van Morrison, eine Geschichte mit vielen skurrilen Geschichten und auch manch einem Skandal. Skandalfrei bis dato, aber sie hat auch in der Musik, also in der Öffentlichkeit, noch nicht so sehr die Chance dazu bekommen. Aber ich glaube, das ist eine brave. Micah Millar, A Little More Time for Love. Und das ist euer Ella an diesem Dienstagvormittag.

Morgen auf Ella. Und ich möchte jetzt gerne mal Dankeschön sagen. Ach Kinder, ihr seid so wahnsinnig besorgt um mich. Das ist ja rührend. Also, da hat zum Beispiel Gerhard aus Potsdam geschrieben. Gerhard, ganz zauberhaft. Du hast mir eine Mail geschrieben. Wo hast du meine private E-Mail-Adresse? Aber auf jeden Fall recht herzlichen Dank. Mich hat's gefreut. Du hast geschrieben, sag mal, machst du eigentlich auch irgendwann mal frei? Jetzt hören wir dich morgens 4 Stunden in Vertretung. Wie gesagt, in Vertretung für meinen Freund Erik Sommer. Gern geschehen. Also, und am Abend auch noch. Hast du eigentlich mal frei? Also, ich muss euch eins sagen. Erstens mal springt man füreinander ein und das macht ihr doch in eurem Job auch, oder? Hin und wieder. Ja, da ist ein Kollege, der fällt aus und dann legt man halt ein bisschen drauf. So ist es nun mal. Und zweitens macht das Spaß. Ich höre die Musik, die ich sonst auch höre und ich höre sie jetzt nur gemeinsam mit anderen. Und das war doch schon früher so. Wir haben es doch geliebt, wenn wir neue Platten, wenn wir unser Geld zusammengespart hatten, wir hatten neue Platten, dann haben wir doch gleich erstmal unsere Familie einbezogen. Unsere Eltern haben den Kopf geschüttelt, was da für Musik läuft. Und unsere Freunde, für die waren wir der Held. Der hat die neue von Deep Purple, der hat die neue von Pink Floyd. Und genauso mache ich es hier. Nicht nur neue Musik, aber auch und meine Freunde hören es mit mir gemeinsam. So, liebe Freunde, und jetzt hören wir gemeinsam Bill Evans mit seinem Trio 1962, If You Could See Me Now. Und das ist Ella.

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Ja, die Ecke der Duette. Pete Escovedo und Cy Smith. Let's stay together. Ja, bleiben wir doch einfach zusammen. Ich darf noch bis 14 Uhr. Und gleich wieder mal eine kleine Geschichte über einen großen Star, den ich kennenlernen durfte. Und wieder einmal hat sich bewiesen, die Größten sind ganz oft die Nettesten und Höflichsten. Meistens hat der kleine Star die große Meise. Aber vorher noch Musik aus dem besten Jazz, Soul und Blues. Dionne Warwick, über die Dame soll zu reden sein, und Jordan Reckie.

Dionne Warwick, Klassiker. Walk on by. 60er Jahre auf Ella und ich habe diese Dame, wirklich Dame, einmal kennenlernen dürfen als Produzent im Fernsehen. Da war sie zu Gast in einer Show mit Thomas Gottschalk. Und es ist wieder das Beispiel für mich gewesen, die wirklich Großen. Also man sagt so, der kleinste Star hat die größte Meise und das ist oft so. Wer ganz schnell so einen Erfolg hatte und über Nacht erfolgreich wurde, der hat ganz schnell mal einen an der Klatsche. Also da könnte ich auch eine Reihe von Leuten nennen, wo ich auch dachte, mein lieber Freund, dich kriegt die Erde vielleicht auch nochmal wieder spätestens, wenn du auf deinen zweiten Hit wartest. Und dann lernst du die ganz, ganz Großen kennen. Und das sind ganz oft zauberhafte Menschen, Menschen, die bescheiden sind, höflich. Also zum Beispiel, ein gutes Beispiel habe ich auch hier schon häufiger erzählt, Rod Stewart. Für mich eines der besten Beispiele. Zu jedem nett, also wirklich zu jedem, der ihm auf der Bühne hilft, sein Mikrofon hinstellt, also Menschen, die oft gar nicht beachtet werden, aber ohne die nichts lief, zu jedem ist dieser Kerl nett und das war genauso bei dieser Dionne Warwick. Ein großes Privileg, einen Beruf zu haben, wo man solche Menschen kennenlernt. Den nächsten habe ich nie kennengelernt, hätte ich aber gern. Und wenn ihr Oscar Peterson noch nicht kennen solltet, aber den kennt ihr alle, bitte. Nee? Ja, dann werdet ihr ihn jetzt kennenlernen. Hier bei uns auf Ella Wave.

Lena auf Ella und wir kommen zu einem, der alles kann. Der ist nicht nur ein großer Sänger und ein großer Musiker, der ist auch großer Schauspieler. Und da werden wahrscheinlich viele vor ein paar Jahren, wobei ein paar Jahren ist gut, das ist auch schon wieder 15 Jahre mindestens her, da werden viele einen Film gesehen haben mit Hilary Swank und in dem hat er auch mitgespielt. Dieser Harry Connick, zu dem wir jetzt kommen, der hieß PS, ich liebe dich. Wenn der mal im Fernsehen läuft, das ist also nichts Großes, Anspruchsvolles, aber es ist ein sehr hübscher, amüsanter Film. Und sehr gute Musik kommt jetzt von Harry Connick.

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5: Ich bin Jerome Nussbaum. In Berlin haben mehrere Tankstellen gegen die 12 Uhr Spritpreisregelung verstoßen und unerlaubt die Preise erhöht. Bußgelder wurden danach aber nicht verhängt. Es laufen bislang 79 Ordnungswidrigkeitsverfahren. In Niedersachsen dagegen werden Tankstellenbetreiber schon mit Bußgeldern belegt. Brandenburgs Landesbauernpräsident Wendorf verschärft den Ton beim neuen Wolfsmanagementplan. Sollte das Land die Förderung für den Herdenschutz kürzen, werde es massive Proteste vor dem Landtag geben, sagte er. Gleichzeitig sprach er sich wegen der hohen Vermehrungsrate bei Wölfen für eine feste Abschussquote aus. Demnach würden 10 Wölfe im Jahr nicht reichen, so Wendorf. In Brandenburg gibt es deutschlandweit die meisten Wölfe. In Kolumbien ist nach dem schweren Erdbeben gestern ein landesweiter Notstand ausgerufen worden. Mehr als 110 Todesopfer sind inzwischen bestätigt. Mehr als 2000 Menschen gelten als vermisst. Es hieß, dass alle institutionellen Kapazitäten mobilisiert würden, um auf die Katastrophe reagieren zu können.
6: Priorität habe die Rettung der Menschen, die unter den Trümmern begraben seien, erklärte Kolumbiens Präsident de la Espriella. Nach Behördenangaben wurden durch das Beben mit einer Stärke von 7,4 mindestens 1500 Wohnhäuser beschädigt. Etwa 60 Gebäude stürzten vollständig ein. Die Erdstöße waren auch im benachbarten Venezuela zu spüren, das selbst noch unter den Folgen des verheerenden Doppelbebens Ende Juni mit mehr als 6000 Toten leidet. Noah Ulrich, Redaktion.
5: Die Bundesregierung will morgen eine Reform der Nachrichtendienste beschließen. Nach dem gescheiterten Anschlag am Leipziger Flughafen hält das der Vorsitzende des Parlamentarischen Geheimdienstkontrollgremiums Henrichmann für unumgänglich. Er sprach in der Rheinischen Post von einer neuen Qualität hybrider Bedrohungen. Der jüngste Sicherheitsvorfall mit einer Sprengstoffdrohne am Flughafen von Leipzig zeige dies, so Henrichmann. BND und Verfassungsschutz bräuchten deshalb die notwendigen und technischen Möglichkeiten, um Bedrohungen frühzeitig zu erkennen. Verdächtige Funde durch das Niedrigwasser am Rhein mehren sich derzeit. In Duisburg wurde ein metallischer Gegenstand entdeckt, der aussah wie eine Granate. Inzwischen konnte aber Entwarnung gegeben werden. Worum es sich genau handelte, blieb noch offen. Laut Kampfmittelbeseitigungsdienst gehen derzeit täglich bis zu 15 Meldungen ein. Gefunden werden unter anderem Munition und auch Artilleriegranaten. Die aktuellen Temperaturen: Berlin am Alex und am Funkturm 24 Grad und 22 sind es in Potsdam am Stadtschloss. Neben einigen Quellwolken bekommen wir heute viel Sonnenschein ab. Es soll trocken bleiben bei Höchstwerten zwischen 21 und 24 Grad. Morgen wird es dann mit maximal 27 wieder etwas wärmer sein und es bleibt heiter und auch trocken.
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Ja, so schnell kann es gehen. Eben haben wir von dem Mann erzählt und von seinen Auftritten im Fernsehen bei Wetten, das gesprochen. Jetzt ist er da, Rod Stewart. I'm in the mood for love. Ihr seid da und das ist gut so, denn wir hören gemeinsam Musik, den besten Jazz, Soul und Blues und starten in diesen Mittag. Aus Berlin kommt Berlin, Leona Berlin, 2025, also gerade mal ein Jahr alt. Und das passt zum heutigen Tag. Brian.

Sie spielt ein halbes Dutzend Instrumente. Sie spielt selber das Saxophon in ihren Konzerten. Gibt es ganz selten, dass Frauen dieses Instrument spielen. Aber sie ist vorbelastet, denn ihr Vater war auch ein ganz, ganz großer Ravi Shankar. Und ihren Nachnamen hat sie deshalb nie eingesetzt, als sie mit der Karriere begann, weil sie gesagt hat, ich will nicht die Tochter von sein, ich will ich sein. Und ab da war sie Nora Jones. Hier ist Jalen Gonder. Auf Ella, freue mich, dass ihr da seid. Burning Temptations, ganz aktuell.

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1: Stevie Wonder und ein Klassiker for Once in My Life. Ein Song, der dieses unfassbare Gefühl erlebt, die große Liebe gefunden zu haben. Und da heißt es unter anderem, für das eine Mal im Leben, ich habe jemanden, der mich braucht. Ich habe jemanden, auf den ich so lange gewartet habe. Ich habe jemanden, der mir meine Angst nimmt und der mich führt. Ich habe jemanden, der mich stark macht. Ich wünsche euch, dass ihr so jemanden habt oder vielleicht in nächster Zeit findet. So, Herbie Hancock aus dem Jahr 1962, das ist also mit anderen Worten fast 45 Jahre älter als das, was wir gerade gehört haben, der Watermelon Man auf Ella.

Freunde von Ella, das müsst ihr euch angucken. Zu diesem Song von Jamie Cullum aus dem Jahr 2005. Da gibt es ein unfassbar gut gemachtes Video. Ich glaube, es ist das schlichteste, simpelste Video, das ich je gesehen hatte. Ein paar ganz kleine Tricks. Da singt er. Nee, ich verrate es nicht. Schaut euch das selber an. Ihr könnt es googeln. Get Your Way. Und Jamie Cullum hier bei uns auf Ella an diesem Dienstagvormittag. Schön, dass ihr da seid. Schön, dass sie da ist. Sina.

Jackets auf Ella. So, der beste Jazz, Soul, Blues hier bei uns. Mein Name ist übrigens Viktor Worms und ich darf euch noch bis 14 Uhr in diesen Mittag begleiten. Ja, Boogie, auch das gehört zum Programm von Ella. Und diese Musik ist ganz seltsam entstanden. Die kommt auch tatsächlich aus dem Jazz und sie wurde ganz am Anfang, eigentlich kommt sie aus dem Blues, in ländlichen Kneipen gespielt und in amerikanischen Holzfällerlagern. Und das Piano war das wesentliche Instrument, ist es bis heute. Und dieses Piano ist deshalb so weit vorne, weil das war Kneipenmusik und die wurde gespielt von Musikern, die es nicht so besonders gut konnten. Also haben die ziemlich heftig auf ihr Instrument eingehämmert. Und dabei kam eine Musik raus, sehr klavierlastig, aber eine Musik, bei der man heute sagen muss, ich habe irgendwann mal so eine alte Aufnahme gehört, naja. Aber es ist was daraus geworden und irgendwann haben sich große dieser Musik angenommen und haben sie, nennen wir es mal, sozialisiert. Und zu denen gehörten irgendwann, nicht irgendwann, sondern 1979 auch Earth, Wind and Fire. Und hier ist Boogie Wonderland auf Ella an diesem Dienstag. Schön, dass ihr da seid.

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Wir haben, liebe Freunde, wir von Ella haben ein offenes Ohr für euch, Viktor Wurms hier. Wir haben ein ganz offenes Ohr und wenn ihr Wünsche habt, wenn ihr vielleicht sagt, wir üben ja immer noch so ein bisschen, es gibt uns jetzt über ein halbes Jahr. Viele von euch haben wir kennengelernt auf dem Zigzag Jazz Festival, aber wenn ihr uns auf Dinge aufmerksam machen wollt, wo ihr sagt, ah, da spielt ihr den zu oft oder die zu wenig oder wie auch immer, dann könnt ihr auf die Website von Ella gehen. Dort gibt es nicht nur 50 Music Streams mit 50 verschiedenen Musikrichtungen des Jazz, Soul, Blues, Swing, Gospel, Bossa Nova, da ist alles dabei. Da gibt es auch den Kontaktbutton, das heißt, ihr könnt Kontakt zu uns aufnehmen und ihr bekommt die aktuellen Termine für Konzerte. War schön, euch kennenzulernen auf dem Zigzag Jazz Festival. Wir werden sehen, nachher noch einmal sehen, was los ist diese Woche in Berlin, wo man sich vielleicht wieder treffen kann zu guter Musik. Aber jetzt gleich erstmal.

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3: Ich bin Jerome Nussbaum. In Berlin haben mehrere Tankstellen gegen die 12 Uhr Spritpreisregelung verstoßen und unerlaubt die Preise erhöht. Bußgelder wurden danach aber nicht verhängt. Es laufen bislang 79 Ordnungswidrigkeitsverfahren. In Niedersachsen dagegen werden Tankstellenbetreiber schon mit Bußgeldern belegt. Brandenburgs Landesbauernpräsident Wendorf verschärft den Ton beim neuen Wolfsmanagementplan. Sollte das Land die Förderung für den Herdenschutz kürzen, werde es massive Proteste vor dem Landtag geben, sagte er. Gleichzeitig sprach er sich wegen der hohen Vermehrungsrate bei Wölfen für eine feste Abschussquote aus. Demnach würden 10 Wölfe im Jahr nicht reichen, so Wendorf. In Brandenburg gibt es deutschlandweit die meisten Wölfe. In Kolumbien ist nach dem schweren Erdbeben gestern ein landesweiter Notstand ausgerufen worden. Mehr als 110 Todesopfer sind inzwischen bestätigt. Mehr als 2000 Menschen gelten als vermisst. Es hieß, dass alle institutionellen Kapazitäten mobilisiert würden, um auf die Katastrophe reagieren zu können.
4: Priorität habe die Rettung der Menschen, die unter den Trümmern begraben seien, erklärte Kolumbiens Präsident de la Espriella. Nach Behördenangaben wurden durch das Beben mit einer Stärke von 7,4 mindestens 1500 Wohnhäuser beschädigt. Etwa 60 Gebäude stürzten vollständig ein. Die Erdstöße waren auch im benachbarten Venezuela zu spüren, das selbst noch unter den Folgen des verheerenden Doppelbebens Ende Juni mit mehr als 6000 Toten leidet. Noah Ulrich, Redaktion.
3: Die Bundesregierung will morgen eine Reform der Nachrichtendienste beschließen. Nach dem gescheiterten Anschlag am Leipziger Flughafen hält das der Vorsitzende des Parlamentarischen Geheimdienstkontrollgremiums Henrich Mann für unumgänglich. Er sprach in der Rheinischen Post von einer neuen Qualität hybrider Bedrohungen. Der jüngste Sicherheitsvorfall mit einer Sprengstoffdrohne am Flughafen von Leipzig zeige dies, so Henrich Mann. BND und Verfassungsschutz bräuchten deshalb die notwendigen und technischen Möglichkeiten, um Bedrohungen frühzeitig zu erkennen. Verdächtige Funde durch das Niedrigwasser am Rhein mehren sich derzeit. In Duisburg wurde ein metallischer Gegenstand entdeckt, der aussah wie eine Granate. Inzwischen konnte aber Entwarnung gegeben werden. Worum es sich genau handelte, blieb noch offen. Laut Kampfmittelbeseitigungsdienst gehen derzeit täglich bis zu 15 Meldungen ein. Gefunden werden unter anderem Munition und auch Artilleriegranaten. Die aktuellen Temperaturen: Berlin am Alex und am Funkturm 24 Grad und 22 sind es in Potsdam am Stadtschloss. Neben einigen Quellwolken bekommen wir heute viel Sonnenschein ab. Es soll trocken bleiben bei Höchstwerten zwischen 21 und 24 Grad. Morgen wird es dann mit maximal 27 wieder etwas wärmer sein und es bleibt heiter und auch trocken.
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Diana Krall und Almost Blue. Fast ein bisschen, ja, was heißt Almost Blue? Fast ein bisschen daneben, fast ein bisschen verrückt. So, verrückt auch unser Musikprogramm? Nö, eigentlich nicht. Eigentlich logisch, Jazz, Soul, Funk. Und manchmal, da rutschen wir dann auch in die Ecke, da landen wir zum Beispiel in Südamerika, waren wir eben schon, oder wie jetzt in Afrika. Und ich sag mal, Klänge seiner Heimat, die finden wir wieder in der Musik von Stephen Bamidele, gemeinsam mit Sly Fifth Avenue, ziemlich aktuell. The Fool.

I'm Mad About the Boy. Sie erklärt ihren Eltern, ja, dass sie es doch auch nicht weiß, aber sie ist verrückt nach diesem Jungen. Dinah Washington. Und die hat eine ganze Reihe Grammys. Also das ist so mit das Größte, was du in der Musik und in ganz verschiedenen Musikrichtungen gewinnen kannst. Beziehungsweise gewinnen ist das falsche Wort, weil man es sich ja eigentlich verdient hat. Und Dinah Washington hat davon eine ganze Menge. Und nicht nur das, wenn du genug hast, wobei gar nicht festgeschrieben ist, wie viele das sein müssen, dann hast du die Chance, in die Hall of Fame zu kommen. Da gibt es ein unfassbares Gebäude. Und ich war da mal. Das ist wirklich ganz, ganz groß. Und dort sind alle verewigt, die du dir nur vorstellen kannst, also von den ganz, ganz Großen, aus der Popmusik, aus der Country-Musik, also aus jeder Musikrichtung, und denen wurde ein ganz, ganz großes Denkmal gesetzt. Also insgesamt gibt es bei diesen Grammy Awards, da gibt es 84 Kategorien. Das geht bis hin zur Tontechnik und zum Produktionsleiter eines großen Hits oder eines großen Longplayers. Für die jüngeren Longplayer, das sind Langspielplatten, schwarz, in der Mitte ein Loch, und man macht das auf dieses seltsame Gerät, das ihr vielleicht noch bei euren Eltern irgendwo findet, mit so einem Arm und einer Nadel vorne dran. Manchmal kratzt es ein bisschen. Also all das, was ihr aus dem Computer holt, das konnten wir alle, als wir jünger waren, noch anfassen. Musik zum Anfassen, naja, ich weiß nicht. Auf jeden Fall wunderbare Musik zum Anhören. Jetzt wieder hier bei uns auf Ella, und das ist Gretchen Palato gemeinsam mit Alan Hampton. Mein Name ist Victor Worms und ich darf noch bis 14 Uhr hier bei uns auf Ella.

Markus Wall, Bossa Nova, hier bei uns auf Ella. Ja, auch das ist ein Teil unserer Musik, eurer Musik. Ich freue mich, dass ihr dabei seid. Viktor Worms hier. Und ich habe ja eben von den Grammys erzählt. Die gibt es natürlich spezielle im Jazz. Und ich habe mal gerade nachgeguckt, wer hat denn die meisten, die nächste Künstlerin, die wir gleich hören, könnt ihr schon mal rätseln. Wobei, das sind so viele. Die hat 3. Also auf jeden Fall. Also wer hat denn den Rekord? Das ist Beyoncé mit 35 Grammys im Schrank. Nicht schlecht. Auch Georg Scholti, das geht eher in die klassische Musik, Dirigent. Er hat 31 und dann kommen Quincy Jones. Das ist einer aus dem Beritt von Ella, haben wir auch heute hier schon in meiner Show gehört. Was heißt meiner? Der von Erik Sommer. Und Chick Corea, auch der hin und wieder bei uns, der hat 28 Grammys im Schrank stehen. Und schaut euch bitte, googelt es mal, schaut euch diesen Preis mal an. Das ist so ein ganz kleines Grammophon. Da muss ich sagen, unabhängig davon, dass ich nicht in den Verdacht komme, jemals einen Grammy zu bekommen. Aber den hätte ich gern. Der ist wirklich schön. Es gibt ja hässliche Preise, aber der ist wirklich schön. Wie gesagt, Nancy Wilson hat 3. Und mit ihr gehen wir in die 60er Jahre. Wives and Lovers.

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Minuten. Wir spielen die Musik Jazz, Soul, Blues, Swing, Gospel, Bossa Nova. Haben wir heute alles schon gehabt. Wir spielen sie in voller Länge. Und wie gesagt, das war der Philosoph von Ezra Collective.

Roberta Flack, die hat auch Grammys. Bridge Over Troubled Water, die Herrschaften, die das Lied geschrieben haben, Paul Simon und Art Garfunkel, die haben mehrere davon. Und beim nächsten Künstler, wir haben ja eben über Grammys gesprochen, wo der herkommt und wann der und an wen verliehen wurde, wer die Rekordhalter sind. Beim nächsten Trapeten habe ich jetzt versäumt nachzugucken. Hat der einen Grammy? Ich guck mal nach. Also auf jeden Fall, ich finde, der hat auf jeden Fall einen verdient und wenn er keinen bekommt, dann bekommt er von uns die goldene Ella. Michael Bublé hier bei uns an diesem Dienstagmittag und ich hoffe, euch geht's so wie ihm. Feeling good. Burr.

Lieber Strastina, auf Ella Honesty, auch ein Klassiker in neuem Gewand. Also ein neues Gewand kann ich euch für 18 Uhr nicht versprechen, aber ich werde mich auf jeden Fall vorher kämmen, ich bringe Musik mit und wir hören den besten Jazz, Soul und Blues von 18 bis 20 Uhr heute. Das hier war ja nur eine Vertretung, ganz liebe Grüße an meinen Freund Erik Sommer, der dann ab nächster Woche wieder zuständig ist. Also morgen Vormittag hören wir uns auf jeden Fall noch. Schöner noch, wenn ihr heute Abend um 18 Uhr oder gleich dranbleibt. Gleich dranbleiben. Jetzt Petra Schwarz genießen und dann darf ich nochmal 2 Stunden. Und jetzt dürfen diese beiden Herrschaften Rufus und Chaka Khan 70er Jahre Sweet Thing. Bis nachher, sagt Viktor.

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1: Ich bin Silke Rech. Bei einem Brand in einem Pflegeheim in Berlin-Biesdorf sind mehrere Menschen leicht verletzt worden. Das Feuer war im obersten Stock ausgebrochen und griff auf das Dach über. Rund 170 Feuerwehrleute sind im Einsatz. Eine weitere Ausbreitung des Feuers wird inzwischen nicht mehr erwartet. Die Löscharbeiten werden aber voraussichtlich noch einige Zeit dauern. Die anhaltende Trockenheit sorgt auf Brandenburgs Wasserstraßen für Einschränkungen. Wegen des niedrigen Wasserstands müssen Freizeitboote an einigen Schleusen der Havel derzeit bis zu 2 Stunden warten. Ab Freitag wird außerdem der Rheinsberger Rhin für Kajaks, Paddel- und Ruderboote gesperrt. Auch im Spreewald sollen Paddler möglichst auf Schleusungen verzichten und ihre Boote stattdessen an Land umsetzen. Der frühere syrische Machthaber Bashar al-Assad ist in Abwesenheit zum Tode verurteilt worden. Ein Gericht in Damaskus sprach ihn wegen Kriegsverbrechen und Verbrechen gegen die Menschlichkeit schuldig.
2: Die Vorwürfe beziehen sich auf die gewaltsame Niederschlagung der Proteste zu Beginn des syrischen Bürgerkriegs im Jahr 2011. Es ist der erste Schuldspruch gegen Assad seit seinem Sturz im Dezember 2024. Seitdem lebt er in Russland. Auch sein Bruder Mahir und ein Cousin wurden zum Tode verurteilt. Der Bürgerkrieg in Syrien kostete rund 500.000 Menschen das Leben. Noah Ulrich, Redaktion.
1: Nach dem schweren Erdbeben in Kolumbien hat Präsident de la Espriella den landesweiten Notstand ausgerufen. Mindestens 111 Menschen kamen ums Leben, zahlreiche weitere werden noch vermisst. Das Beben hatte eine Stärke von 7,4 und traf vor allem den Westen des Landes. Rund 60 Gebäude stürzten vollständig ein, außerdem wurden Strom- und Telefonnetze beschädigt. Die Rettungskräfte suchen weiter nach Verschütteten. Bundesinnenminister Dobrindt will dem Verfassungsschutz deutlich mehr Befugnisse geben. Die Behörde soll künftig nicht mehr nur Informationen sammeln, sondern auch aktiv gegen Terroristen, Saboteure oder ausländische Agenten vorgehen können. Geplant sind unter anderem Online-Durchsuchungen und der Zugriff auf Computer und Smartphones. Dobrindt will die Reform morgen im Bundeskabinett vorstellen. Die aktuellen Temperaturen in Berlin am Alex und am Funkturm 20 Grad, genauso in Potsdam am Stadtschloss. Heute viel Sonnenschein und trocken, Höchsttemperaturen bis 26 Grad. Morgen wird es heiter und durchweg trocken mit viel Sonnenschein von früh bis spät. Die Höchstwerte steigen auf 25 bis 27 Grad.
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Dankeschön, lieber Viktor, für die Zeit bei Ella Radio bis hierher. In Vertretung im Moment von Erik Sommer. Dem sei natürlich sein Urlaub gegönnt, ganz klar. Wir senden herzliche Grüße, Erik, wo immer du uns dann hoffentlich hörst. Und natürlich allen anderen Hörern auch herzliche Grüße von mir, von Petra Schwarz, die jetzt in den kommenden 4 Stunden für euch da ist, hier im Studio von Ella. Fühl den besten Jazz, Soul und Blues. Ja, und wir machen es uns an diesem Dienstag, 11. August, schön, ja? Gut.

Simon hier bei uns, bei Ella, für den besten Jazz, Soul und Blues. Und jetzt kommt wirklich eine interessante Geschichte zum nagelneuen Song Chauffeur von den Womack Sisters. Im Mai dieses Jahres ist das Ganze als Debütsingle veröffentlicht worden. Und wisst ihr, worum es geht? Es geht um die realen Existenzkämpfe der Schwestern, die zeitweise als Uber-Fahrerinnen gearbeitet haben, um über die Runden zu kommen, und gilt letztlich als so eine Art Hymne eben für Menschen, die ja auf dem Gebiet arbeiten wollen oder vielleicht sogar müssen. Die Single erschien über das renommierte Independent-Label Deptone Records und ist der Vorbote für ihr selbstbetiteltes Debütalbum, das, Achtung, am 14. August, also in 3 Tagen, auf den Markt kommt, ist also ganz aktuell. Und zur Feier der Albumveröffentlichung spielen die Schwestern, die Womack Sisters, am 14. August eine Show an der Seite von Soul-Legende Al Green im berühmten Hollywood Bowl. Also, wir sind hier ganz aktuell mit diesem Stück Chauffeur von den Womack Sisters. Auf geht's!

legendären Alphaville-Klassikers aus dem Jahre 1984. Ihr habt es gerade gehört bei uns hier bei Ella für den besten Jazz, Soul und Blues. Und jetzt kommt etwas, was wir auch schon ganz lange kennen. Natalie Cole, Tell Me All About It.

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Ja, ihr wisst das ja, ihr seid bei Ella. Fühl den besten Jazz, Soul und Blues. Weiter mit Petra Schwarz im Studio und jetzt gleich einer wunderbaren Nummer. So Easy to Fall in Love, die erfolgreiche Single der britischen Rhythm and Blues Soul Sängerin Olivia Dean. Im Herbst 2025, am 26. September, wurde er als Teil ihres zweiten Studioalbums The Art of Loving veröffentlicht. Und naja, klar, da sind selbstbewusste Lyrics mit Einflüssen musikalischer Natur aus dem Bossa Nova. Bitte sehr.

Virtual Insanity von Jamiroquai, der bekannteste Hit dieser britischen Funk- und Acid-Jazz-Band, ursprünglich 1996 auf dem Album Traveling Without Moving veröffentlicht, aber 97, und das steht dann auch offiziell als das Veröffentlichungsjahr, markiert eben den weltweiten Durchbruch dieser Single, insbesondere in den Vereinigten Staaten von Amerika, sowie den historischen Erfolg des dazugehörigen Musikvideos. Und das ist wirklich ikonisch. Der britische Regisseur Jonathan Glazer hat den Clip inszeniert, und zwar mit einer optischen Täuschung. Entgegen der Annahme bewegt sich nicht der Boden, sondern die Studiowände wurden auf Schienen um den tanzenden J.K. herum verschoben. Ja, und da gibt's dann auch noch eine Botschaft. Der Songtext warnt vor einer Zukunft, in der Technologie und digitale Illusionen die menschliche Verbindung und die Natur verdrängen. Als Inspiration diente J.K. eine unterirdische Einkaufsstraße in Sapporo in Japan. Und hier kommt etwas aus dem Jahre 1963. In a Sentimental Mood. Duke Ellington und John Coltrane. Hier bei uns auf Ella. Fühl den besten Jazz.

Ladysy. Oh Leute, wenn ich den Namen höre, bin ich immer noch ganz beseelt von ihrem Konzert am 22. Juli war das. Im Gasometer auf dem EUREF Campus hier in Berlin-Schöneberg. Sie war ja Teil des Zigzag Jazz Festivals. Für mich einer der Höhepunkte. Diese Anfang 50-jährige Frau, die hat die Bühne derartig dominiert und gelebt, dominiert im positiven Sinne. Ich konnte meine Augen keine Sekunde von ihr wenden, abgesehen von der Stimme und von der Art und Weise, wie sie die Töne bildet und wie sie überhaupt mit Leuten umgeht, mit ihren drei wunderbaren jungen Musikern aus Detroit, alle drei, wie sie betont hat, und was sie mit dem Publikum gemacht hat. Ein Traum, der Wahnsinn. So, Lou Rhodes kommt jetzt und mit einer weiteren wunderbaren Sängerin, die wir auch live erlebt haben, präsentiert von Ella. Diane Reeves, die kenne ich ja schon seit 1983, das habe ich schon so oft erzählt, weil sie da bei einem Konzert dabei war mit Harry Belafonte, ein Friedenskonzert im Palast der Republik. Ja, und wenn wir das gehört haben, natürlich Aktuelles aus Berlin, Brandenburg, Deutschland und der Welt.

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4: Ich bin Silke Rech. Bei einem Brand in einem Pflegeheim in Berlin-Biesdorf sind mehrere Menschen leicht verletzt worden. Das Feuer war im obersten Stock ausgebrochen und griff auf das Dach über. Rund 170 Feuerwehrleute sind im Einsatz. Eine weitere Ausbreitung des Feuers wird inzwischen nicht mehr erwartet. Die Löscharbeiten werden aber voraussichtlich noch einige Zeit dauern. Die anhaltende Trockenheit sorgt auf Brandenburgs Wasserstraßen für Einschränkungen. Wegen des niedrigen Wasserstands müssen Freizeitboote an einigen Schleusen der Havel derzeit bis zu 2 Stunden warten. Ab Freitag wird außerdem der Rheinsberger Rhein für Kajaks, Paddel- und Ruderboote gesperrt. Auch im Spreewald sollen Paddler möglichst auf Schleusungen verzichten und ihre Boote stattdessen an Land umsetzen. Der frühere syrische Machthaber Bashar al-Assad ist in Abwesenheit zum Tode verurteilt worden. Ein Gericht in Damaskus sprach ihn wegen Kriegsverbrechen und Verbrechen gegen die Menschlichkeit schuldig.
5: Die Vorwürfe beziehen sich auf die gewaltsame Niederschlagung der Proteste zu Beginn des syrischen Bürgerkriegs im Jahr 2011. Es ist der erste Schuldspruch gegen Assad seit seinem Sturz im Dezember 2024. Seitdem lebt er in Russland. Auch sein Bruder Mahir und ein Cousin wurden zum Tode verurteilt. Der Bürgerkrieg in Syrien kostete rund 500.000 Menschen das Leben. Noah Ulrich, Redaktion.
4: Nach dem schweren Erdbeben in Kolumbien hat Präsident de la Espriella den landesweiten Notstand ausgerufen. Mindestens 111 Menschen kamen ums Leben, zahlreiche weitere werden noch vermisst. Das Beben hatte eine Stärke von 7,4 und traf vor allem den Westen des Landes. Rund 60 Gebäude stürzten vollständig ein, außerdem wurden Strom- und Telefonnetze beschädigt. Die Rettungskräfte suchen weiter nach Verschütteten. Bundesinnenminister Dobrindt will dem Verfassungsschutz deutlich mehr Befugnisse geben. Die Behörde soll künftig nicht mehr nur Informationen sammeln, sondern auch aktiv gegen Terroristen, Saboteure oder ausländische Agenten vorgehen können. Geplant sind unter anderem Online-Durchsuchungen und der Zugriff auf Computer und Smartphones. Dobrindt will die Reform morgen im Bundeskabinett vorstellen. Die aktuellen Temperaturen in Berlin am Alex und am Funkturm 20 Grad, genauso in Potsdam am Stadtschloss. Heute viel Sonnenschein und trocken, Höchsttemperaturen bis 26 Grad. Morgen wird es heiter und durchweg trocken mit viel Sonnenschein von früh bis spät. Die Höchstwerte steigen auf 25 bis 27 Grad.
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So haben wir diese Stunde eröffnet in der interessanten Interpretation mit dem Saxophonmann Joshua Redman. Und hier ist die Moderatorin, die Gastgeberin im Studio, Petra Schwarz von Ella. Für den besten Jazz, Soul und Blues. Und die hat jetzt eine tolle Frau im Gepäck. Und die heißt Nadia Olbertson. Ich wünsche uns viel Spaß.

Antonio Carlos Jobim mit Frank Sinatra und Meditation. Ja, am heutigen 11. August gibt es folgende kuriose Feiertage. Da schaue ich ja ab und zu gern mal rein. Tag des Weizens hierzulande. Was immer wir daraus machen. Es gibt den Nationalen Tag des Berges in Japan. Heute am 11. August. Tag der Söhne und Töchter in den USA. Und Spiel im Sandtag. Auch dort. Jetzt wisst ihr Bescheid und könnt ihr was draus machen. Hier kommt die Tedeschi Trucks Band mit Crazy Crying. Oh, jetzt nicht wegen der Tage, oder?

0: Ja, auch jetzt wieder zwei Weltstars, Weltmusiker in Folge hier bei uns bei Ella für den besten Jazz, Soul und Blues. Wir haben gerade Midnight Lullaby mit Tom Waits gehört und das hier ist ein Mann, den ich auch besonders mag, wie ihr wisst. Gregory Porter, Liquid Spirit und danach Aktuelles aus Berlin und Brandenburg.
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1: Ich bin Silke Rech. Der Verein Berliner Unterwelten möchte den NS-Bunker unter der Vossstraße in Berlin-Mitte erhalten. Dort soll eine Informations- und Dokumentationsstätte über den Niedergang des NS-Regimes entstehen. Eigentlich soll der Bunker für ein neues Wohn- und Bürogebäude abgerissen werden. Der Verein würde den Erhalt und Ausbau selbst bezahlen. Die Bauverwaltung lehnt die Pläne allerdings ab und befürchtet unter anderem, dass der Ort zu einer Anlaufstelle für Rechtsextreme werden könnte. Ein Storch ist in Letschinen im Landkreis Märkisch-Oderland offenbar mit einem Luftgewehr angeschossen worden. Das Tier stürzte am Freitag von einem Kirchdach. Später wurden auf Röntgenbildern mehrere Geschosse in seinen Flügeln entdeckt. Der Storch wird heute in Strausberg operiert und soll später wieder ausgewildert werden. Der Tierschutzverein hat Anzeige gegen Unbekannt erstattet.
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1: Nach 2 Jahren ist die Sanierung der St. Laurentius-Kirche in Berlin-Köpenick abgeschlossen. Rund 5 Millionen Euro wurden unter anderem in Dach, Fassade, Fenster und eine neue Heizung investiert. Am 30. August wird die Kirche mit einem großen Gemeindefest wiedereröffnet. Geplant sind unter anderem Führungen, ein Kinderprogramm und ein kostenloses Konzert. Die aktuellen Temperaturen in Berlin am Alex und am Funkturm 20 Grad, genauso in Potsdam am Stadtschloss. Heute viel Sonnenschein und trocken, Höchsttemperaturen bis 26 Grad. Morgen wird es heiter und durchweg trocken mit viel Sonnenschein von früh bis spät. Die Höchstwerte steigen auf 25 bis 27 Grad.

mich wirklich kaum ein, wenn ich hier so auf die Playlist schaue von Ella für den besten Jazz, Soul und Blues. Eben gerade Tell Me a Bedtime Story mit Quincy Jones. Dann habe ich später Norah Jones für euch, Amy Winehouse, Christian McBride. All das in dieser halben Stunde noch. Und das hier ist für mich auch ein absoluter Hit. Tivajo, Up for Soul. Ich bin Petra Schwarz. Tschüss.

0: Jones haben wir gehört hier bei uns, bei Ella, für den besten Jazz, Soul und Blues. Ja, da fällt mir doch die Geschichte ein, dass als Norah Jones 2003 ihr Debütalbum Come Away With Me veröffentlicht hat und über Nacht zum Weltstar wurde mit 26 Millionen, manche Quellen sagen auch 28 Millionen verkaufte Alben, da ist doch so die Frage, wie ist denn das dann so weitergegangen? Denn Norah Jones mit diesem Riesenerfolg ist eben auch eine eingefleischte Jazzclub-Musikerin und das ging nicht mehr. Überall kam es direkt zu Massenansammlungen, wo sie auftauchte. Also musste sie heimlich spielen, wie Norah Jones mal im Interview mit CNN verraten hat.
1: I just wanted to play and I live in New York City and it's easy.
2: Ich wollte einfach spielen und in New York ist es total leicht, in Clubs zu spielen. Und weil ich aber nicht wollte, dass es immer gleich ein Riesenkonzert wird, habe ich mir eine Mütze aufgesetzt und unangekündigt irgendwo gespielt und schlecht Gitarre gespielt. Ich bin nicht so diszipliniert, was Üben angeht. Deswegen habe ich es halt bei Konzerten gemacht.
0: Na, da muss sie ja so einige Konzerte in kleinen Clubs gespielt haben. Norah Jones war das bei uns hier bei Ella. Und jetzt kommt eine andere Große, die gerade mal 27 Jahre gelebt hat. Amy Winehouse mit dem

Whole Chicken Sweet, Third Moment. Habt ihr das gehört? Also habt ihr diesen Moment wahrgenommen? Christian McBride war das. Anfang diesen Jahres hat er dafür einen Grammy bekommen. Wir sind hier bei Ella, fühl den besten Jazz, Soul & Blues. Es wird in wenigen Minuten 16 Uhr. Klar, da gibt's Neuestes aus Berlin, Brandenburg, Deutschland und der Welt. Ich bleib weiter bei euch. Ich bin Petra Schwarz. Freue mich drauf und hab euch jetzt das hier zu bieten musikalisch.

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5: Ich bin Silke Reich. Das Abgeordnetenhaus hat die Kampagne Wähl dir dein Berlin gestartet. Sie soll junge Menschen zur Wahl am 20. September motivieren. Erstmals dürfen auch 16- und 17-Jährige wählen. In der Stadt hängen Plakate, Dönertüten und Clubsticker werben ebenfalls fürs Wählen. Online gibt es Infos auf wahl.berlin und in sozialen Medien. Die Kampagne kostet rund 1 Million Euro. Die Deutsche Bahn will den neuen Bahnhof Fangschleuse in Grünheide am 15. August wie geplant eröffnen. Zunächst hält der RE1 dort aber nur an einem Bahnsteig. Ab dem 24. August sollen beide Bahnsteige nutzbar sein. Dafür braucht es noch ein Software-Update fürs Stellwerk. Auf der Strecke gibt es weitere Einschränkungen. In Berkenbrück können Züge ab dem 15. August wieder in Richtung Berlin fahren. In Richtung Frankfurt-Oder bleibt der Halt aber bis voraussichtlich Ende November gesperrt. In Syrien ist der frühere Machthaber Bashar al-Assad in Abwesenheit zum Tode verurteilt worden. Ein Gericht macht ihn für Kriegsverbrechen und Verbrechen gegen die Menschlichkeit während des Bürgerkriegs verantwortlich.
6: Assad war 2024 gestürzt worden und lebt seitdem im Exil in Moskau. Auch mehrere frühere Regierungsvertreter erhielten Todesurteile, darunter Assads Bruder Mahir. Vor dem Justizpalast in Damaskus reagierten viele Menschen mit Jubel auf die Urteile. Eine Vollstreckung der Strafen gilt jedoch als unwahrscheinlich, da Assad und weitere Verurteilte in Russland leben. Timo Wiesner, Redaktion.
5: Der Ätna auf Sizilien sorgt derzeit für große Probleme im Reiseverkehr. Europas aktivster Vulkan stößt seit Freitag große Mengen Asche und Lava aus. Am Flughafen Catania mussten deshalb mehr als 200 Flüge gestrichen oder umgeleitet werden. Schätzungen zufolge sind rund 30.000 Reisende betroffen, darunter auch viele Deutsche. Einige Urlauber mussten bereits am Flughafen übernachten. Wann sich die Lage wieder normalisiert, ist noch unklar. Die Deutsche Bahn will ihre geplanten Generalsanierungen neu ordnen. Bis 2036 sollen mehr als 40 stark belastete Strecken modernisiert werden. Künftig will die Bahn aber genauer prüfen, welche Projekte besonders wichtig sind und die Bauarbeiten besser aufeinander abstimmen. Hintergrund sind Verzögerungen und Probleme bei mehreren bereits sanierten Strecken. Die aktuellen Temperaturen in Berlin am Alex und am Funkturm 26 Grad, in Potsdam im holländischen Viertel 25. Heute viel Sonnenschein und trocken, Höchsttemperaturen bis 26 Grad. Morgen wird es heiter und durchweg trocken mit viel Sonnenschein von früh bis spät. Die Höchstwerte steigen auf 25 bis 27 Grad.
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Was für eine Röhre. Sarah Vaughan, One Mint Julep. Hier bei uns gehört bei Ella. Fühl den besten Jazz, Soul und Blues. Und wenn ich mal so drauf gucke, was wir in dieser Stunde haben, dann ist schon in Kürze, so kurz vor Viertel fünf, wird es das Album der Woche geben. Ist ja eine feste Größe an der Stelle. Und ich verrate jetzt schon mal, das ist was ganz Besonderes. Es heißt Jazz Goes Barock. Was es damit auf sich hat, eben dann in Kürze hier bei uns. Petra Schwarz im Studio. Ich wünsche einen schönen Dienstagnachmittag.

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1: Jazz Goes Barock, so heißt das Album der Woche, kommt von Bernd Lotzky, einem Mann, der vielfach ausgezeichnet ist, Pianist und Cembalist, zuletzt mit dem Preis der deutschen Schallplattenkritik für sein Soloalbum Ragbag. Und dieses Mal widmet er sich eben einem besonderen Kapitel der europäischen Geschichte. Das Album ist ein Mitschnitt eines außergewöhnlichen Konzerts in der Berliner Philharmonie, also hier bei uns. Es feierte die 50. Ausgabe der renommierten Reihe des Jazzlabels Act Jazz at Berlin Philharmonic. Ja, und erinnert zugleich an George Grunds wegweisendes Album Jazz Goes Barock von 1964. An seiner Seite, an der Seite von Bernd Lotzky, eine hochkarätige europäische Besetzung mit dem französischen Sopransaxophonisten Émile Parisien, Frédéric Cuder an Saxophon und Flöte, Henning Sievers am Bass und Cello sowie Erik Schäfer am Schlagzeug. Ja, heute im Album der Woche geht's um Vivaldi, das Bernd Lotzky so beschreibt.
2: Das Stück ist ein absoluter Knaller. Ich finde das so toll. Also zum einen hat es ein Thema, das 3,5 Takte lang ist. Das ganze Stück hat 77 Takte. Und das Beste daran ist, dass das überhaupt nicht auffällt, sondern dass das so natürlich fließt und so eine Energie hat durch diese Viertel in der Begleitung. Dieses Vivaldi-Stück muss damals schon geklungen haben wie Jazz.
1: Naja, und jetzt müssen wir es natürlich gleich hören. Hier sind Bernd Lotzky mit seinen Begleitern vom Album Jazz Goes Barock. Und das Stück heißt

und Blues. Petra Schwarz bin ich und begleite euch weiter. Und die Frau, die jetzt kommt, Madeleine Peru, die sagt euch gleich selbst, was sie sich wünscht. Das heißt genau, sie.

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1: Ich bin Silke Rech. Bei einem Messerangriff in Berlin-Pankow ist ein 24-Jähriger schwer verletzt worden. Zuvor hatte es in der Nacht im Bereich der Berliner Allee einen Streit zwischen ihm und einem 22-Jährigen gegeben. Der mutmaßliche Täter flüchtete zunächst, wurde aber wenig später in der Nähe festgenommen. Das Opfer kam mit einer Verletzung am Rücken ins Krankenhaus. Lebensgefahr besteht nicht. In Brandenburg erinnern weiterhin viele Straßen an die DDR-Politiker Wilhelm Pieck und Otto Grotewohl. Laut FDP gibt es 18 Pieck-Straßen und 5 Grotewohl-Straßen, unverändert zum Vorjahr. Die FDP und mehrere CDU-Politiker fordern Umbenennungen oder Zusatzschilder zur historischen Einordnung. Ein Termin für mögliche Änderungen liegt bei den Kommunen.
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1: Die Wasserspiele am Richard-von-Weizsäcker-Platz in Berlin-Schöneberg bleiben weiter trocken. Die Anlage ist seit 2021 defekt. Eine Sanierung kostet mindestens 135.000 Euro. Dem Bezirk fehlen dafür Geld und Personal. Die Berliner Wasserbetriebe sollen helfen, können die Arbeiten aber nicht komplett übernehmen. Ein Termin für die Wiederinbetriebnahme steht nicht fest. Die aktuellen Temperaturen in Berlin am Alex und am Funkturm 26 Grad, in Potsdam im holländischen Viertel 25. Heute viel Sonnenschein und trocken, Höchsttemperaturen bis 26 Grad. Morgen wird es heiter und durchweg trocken mit viel Sonnenschein von früh bis spät. Die Höchstwerte steigen auf 25 bis 27 Grad.

das ist Ella für den besten Jazz, Soul und Blues am Dienstagnachmittag. Naja, so langsam ist später Nachmittag, kurz nach 16:30. Und dieses Stück Musik hier heißt Wisdom is Eternal, in Klammern for Barry Harris. Der Mann, der es spielt, heißt Joel Ross. Und es ist das Eröffnungsstück seines 5. Blue Note Records Albums Gospel Music. Als Single erschienen dieses Stück, was wir jetzt hören, und ist dann sozusagen Teil des im Januar erschienenen gesamten Albums. Ja, ein nicht so oft zu hörendes Instrument, das Vibraphon. Und dem lauschen wir jetzt hier bei uns bei Ella.

ist Ella, für den besten Jazz, Soul und Blues, das wisst ihr ja eigentlich. Und das hier ist ein Hinweis auf Sonntagabend, also wenn ihr das schon mal bitte einplanen möchtet. 18 Uhr hier bei uns.

das Bill Evans Trio live at the Village Vanguard, New York 1961. Ja, und wir präsentieren euch das am Sonntag, also am 16. August. 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Und das Besondere, an nur einem Tag spielte das Trio 5 Sets. Damals waren sie wirklich auf dem Höhepunkt ihres Schaffens. Selten ist ein Jazz-Trio so rübergekommen, so sehr zu einem Klangkörper geworden, wie eben bei Bill Evans, Paul Motion am Schlagzeug und dem Bassisten Scott LaFaro. Trauriger Fakt, nur 11 Tage später starb Scott LaFaro bei einem Autounfall. Also war der Tag, an dem dieses Album aufgenommen wurde, der letzte Tag, an dem sich Scott LaFaro und Bill Evans sahen. Vielleicht ein Grund mehr, das Album zu hören bei Ella Live in Concert am Sonntagabend um 18 Uhr, das Bill Evans Trio Live at the Village Vanguard in New York 1961. Am besten schon mal in den Kalender eintragen, und zwar, um mit Mel Tormé zu sprechen, right now. Cassandra Wilson mit ihrer Interpretation des wunderbaren Songs von Sting, Fragile. 2009 ist die Aufnahme entstanden. Ihr seid bei Ella, fühlt den besten Jazz, Soul und Blues. Und jetzt komme ich euch mit einer wirklich auch außergewöhnlichen Nummer, nämlich Wait in the Water von Ramsey Lewis, einer der bekanntesten Soul-Klassiker des Jahres 1966. Das Instrumentalstück, das wir gleich hören werden, basiert auf einem traditionellen Spirituell aus dem 19. Jahrhundert und bescherte dem US-amerikanischen Jazzpianisten einen riesen kommerziellen Erfolg. Also der Song kletterte bis auf Platz 3 der US-Billboard-Charts und das gleichnamige Album, nämlich Wait in the Water, erreichte Platz 2 der Rhythm and Blues-Charts und Platz 10 der Pop-Charts. Ja, neben Ramsey Lewis am Klavier spielen Cleveland Eaton am Bass und der spätere Earth, Wind & Fire-Gründer Maurice White am Schlagzeug. Ja, das Ganze ist wirklich eine mitreißende Mischung aus Gospel-Wurzeln, treibendem Rhythm and Blues-Rhythmus und Jazz-Improvisation, untermalt von markanten Bläsern und Handclaps. Das Stück gilt bis heute als Paradebeispiel für den boomenden Soul-Jazz-Sound der 1960er Jahre. Und so klingt das Ganze. Viel Spaß wünsche ich.

So, mit einem lockeren Yeah, Yeah und Georgie Fame and the Blue Flames geht's in Richtung Aktuellstes aus Berlin, Brandenburg, Deutschland und der Welt. Weiter mit Petra Schwarz, die euch ganz herzlich begrüßt, die ihr dazugekommen seid. Also machen wir uns doch weiter einen schönen Nachmittag, ne?

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2: Ich bin Silke Reich. Das Abgeordnetenhaus hat die Kampagne Wähl dir dein Berlin gestartet. Sie soll junge Menschen zur Wahl am 20. September motivieren. Erstmals dürfen auch 16- und 17-Jährige wählen. In der Stadt hängen Plakate, Dönertüten und Clubsticker werben ebenfalls fürs Wählen. Online gibt es Infos auf wahl.berlin und in sozialen Medien. Die Kampagne kostet rund 1 Million Euro. Die Deutsche Bahn will den neuen Bahnhof Fangschleuse in Grünheide am 15. August wie geplant eröffnen. Zunächst hält der RE1 dort aber nur an einem Bahnsteig. Ab dem 24. August sollen beide Bahnsteige nutzbar sein. Dafür braucht es noch ein Software-Update fürs Stellwerk. Auf der Strecke gibt es weitere Einschränkungen. In Berkenbrück können Züge ab dem 15. August wieder in Richtung Berlin fahren. In Richtung Frankfurt-Oder bleibt der Halt aber bis voraussichtlich Ende November gesperrt. In Syrien ist der frühere Machthaber Bashar al-Assad in Abwesenheit zum Tode verurteilt worden. Ein Gericht macht ihn für Kriegsverbrechen und Verbrechen gegen die Menschlichkeit während des Bürgerkriegs verantwortlich.
3: Assad war 2024 gestürzt worden und lebt seitdem im Exil in Moskau. Auch mehrere frühere Regierungsvertreter erhielten Todesurteile, darunter Assads Bruder Mahir. Vor dem Justizpalast in Damaskus reagierten viele Menschen mit Jubel auf die Urteile. Eine Vollstreckung der Strafen gilt jedoch als unwahrscheinlich, da Assad und weitere Verurteilte in Russland leben. Timo Wiesner, Redaktion.
2: Der Ätna auf Sizilien sorgt derzeit für große Probleme im Reiseverkehr. Europas aktivster Vulkan stößt seit Freitag große Mengen Asche und Lava aus. Am Flughafen Catania mussten deshalb mehr als 200 Flüge gestrichen oder umgeleitet werden. Schätzungen zufolge sind rund 30.000 Reisende betroffen, darunter auch viele Deutsche. Einige Urlauber mussten bereits am Flughafen übernachten. Wann sich die Lage wieder normalisiert, ist noch unklar. Die Deutsche Bahn will ihre geplanten Generalsanierungen neu ordnen. Bis 2036 sollen mehr als 40 stark belastete Strecken modernisiert werden. Künftig will die Bahn aber genauer prüfen, welche Projekte besonders wichtig sind und die Bauarbeiten besser aufeinander abstimmen. Hintergrund sind Verzögerungen und Probleme bei mehreren bereits sanierten Strecken. Die aktuellen Temperaturen in Berlin am Alex und am Funkturm 26 Grad, in Potsdam im holländischen Viertel 25. Heute viel Sonnenschein und trocken, Höchsttemperaturen bis 26 Grad. Morgen wird es heiter und durchweg trocken mit viel Sonnenschein von früh bis spät. Die Höchstwerte steigen auf 25 bis 27 Grad.
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Dienstagnachmittag, 11. August und damit noch einmal schön, dass ihr da seid. Ich bin Petra Schwarz, nehmt euch gerne mit, noch ein Stündchen bis 18 Uhr. Und hier kommt Lofi, Mad

Ja, das war die im April veröffentlichte Single der isländisch-chinesischen Jazz-Pop-Künstlerin Lofi. Ja, ganz interessant vielleicht noch, das offizielle Musikvideo wurde von dem bekannten Regisseur Warren Fu inszeniert. Es wurde in Los Angeles gedreht und ist visuell von der High Society Fotografie von Slim Aarons im Stil der 1960er Jahre inspiriert. Sollte man sich vielleicht mal anschauen. Inhaltlich thematisiert der Song ja die toxische Anziehungskraft zu einer Person, von der man weiß, dass sie einem nicht gut tut. Ja, und gleichzeitig wollte Lofi mit dem rein asiatisch besetzten Cast für mehr Repräsentation in den Medien sorgen. Das noch als Info. Ihr seid bei Ella, fühlt den besten Jazz, Soul und Blues. Und jetzt kommt was ganz anderes. The Pass, Fergus McCready.

Kiss of Life, Sade, hier bei uns, bei Ella, für den besten Jazz, Soul und Blues. Wir machen halb wieder einen kurzen Break, in Anführungszeichen, da gibt's ja immer das Aktuellste aus Berlin und Brandenburg, diesmal halb sechs. Und bis dahin hören wir noch Nat King Cole, Let There Be Love.

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2: Ich bin Silke Rech. Bei einem Messerangriff in Berlin-Pankow ist ein 24-Jähriger schwer verletzt worden. Zuvor hatte es in der Nacht im Bereich der Berliner Allee einen Streit zwischen ihm und einem 22-Jährigen gegeben. Der mutmaßliche Täter flüchtete zunächst, wurde aber wenig später in der Nähe festgenommen. Das Opfer kam mit einer Verletzung am Rücken ins Krankenhaus. Lebensgefahr besteht nicht. In Brandenburg erinnern weiterhin viele Straßen an die DDR-Politiker Wilhelm Pieck und Otto Grotewohl. Laut FDP gibt es 18 Pieck-Straßen und 5 Grotewohl-Straßen, unverändert zum Vorjahr. Die FDP und mehrere CDU-Politiker fordern Umbenennungen oder Zusatzschilder zur historischen Einordnung. Ein Termin für mögliche Änderungen liegt bei den Kommunen.
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2: Die Wasserspiele am Richard-von-Weizsäcker-Platz in Berlin-Schöneberg bleiben weiter trocken. Die Anlage ist seit 2021 defekt. Eine Sanierung kostet mindestens 135.000 Euro. Dem Bezirk fehlen dafür Geld und Personal. Die Berliner Wasserbetriebe sollen helfen, können die Arbeiten aber nicht komplett übernehmen. Ein Termin für die Wiederinbetriebnahme steht nicht fest. Die aktuellen Temperaturen in Berlin am Adex und am Funkturm 26 Grad, in Potsdam im holländischen Viertel 25. Heute viel Sonnenschein und trocken, Höchsttemperaturen bis 26 Grad. Morgen wird es heiter und durchweg trocken mit viel Sonnenschein von früh bis spät. Die Höchstwerte steigen auf 25 bis 27 Grad.

So, auch das wissen wir jetzt, sind also aktuell informiert. Ich bin Petra Schwarz, weiter eure Begleiterin. Noch eine halbe Stunde haben wir miteinander knapp. Und Matt Wild fordert uns jetzt dazu auf, heute doch zu lächeln. Ihr wisst, ich bin dafür, immer zu lächeln oder mindestens ein offenes Gesicht zu haben. Smile Today, hier bei uns bei Ella. 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

Tania Maria war das bei uns hier auf Ella. Fühl den besten Jazz, Soul und Blues. Und das, was kommt, da geht es darum, bewusst optimistisch zu sein. Wie ein Mantra soll das funktionieren, um inmitten von gesellschaftlichem Chaos und auch persönlicher Trauer, ja, eben neue Hoffnung und mentale Freiheit zu wählen. Zumindest hat das Gil Scott Heron für sich so entschieden, denn ganz oft hat er sozialkritische und düstere Werke erschaffen und wollte jetzt mit I Think I'll Call It Morning das genau mal anders machen. 1971 ist dieser Song erschienen auf dem wegweisenden Album Pieces of a Man. Und hier kommt's, Gil Scott Heron.

Und schon wieder heißt es für mich Tschüss zu sagen, zumindest für heute. Morgen am Mittwoch, 14 Uhr, bin ich wieder zur Stelle. Aber jetzt übergebe ich an meinen Kollegen Viktor Worms, der wird euch durch den Abend geleiten. Und ich, Petra Schwarz, wünsche einen schönen solchen Tag.

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1: Ich bin Silke Rech. Nach dem großen Stromausfall im Januar will der Berliner Senat die Stadt besser auf Krisen vorbereiten. Laut Wirtschaftssenatorin Giffey wollen Mobilfunkanbieter künftig stärker zusammenarbeiten, damit das Handynetz bei einem Stromausfall länger stabil bleibt. Berlin kann solche Maßnahmen allerdings nicht vorschreiben, dafür ist der Bund zuständig. Außerdem hat der Senat neue Informationen bereitgestellt, damit Unternehmen Unterstützung für ihre eigene Krisenvorsorge finden. Die Stiftung Brandenburgische Gedenkstätten ist Opfer eines Hackerangriffs geworden. IT-System und Daten wurden verschlüsselt, vermutlich auch heruntergeladen. Betroffen sind alle 7 Gedenkstätten sowie die Geschäftsstelle. Der Besuch vor Ort ist aber weiterhin möglich. Die Systeme werden neu aufgebaut, es kann zu Verzögerungen und vermehrten Phishing-Mails kommen. Die Stiftung hat Anzeige erstattet. Wegen des extremen Niedrigwassers haben inzwischen 10 Bundesländer das Sonntagsfahrverbot für Lkw gelockert. Dazu gehören unter anderem Nordrhein-Westfalen und Mecklenburg-Vorpommern.
2: Auch in weiteren Teilen Deutschlands gibt es Ausnahmen oder sie sind geplant. Hintergrund sind die niedrigen Wasserstände auf Rhein, Elbe und anderen Flüssen. Viele Frachtschiffe können deshalb deutlich weniger laden und ein Teil der Güter soll stattdessen über die Straße transportiert werden. Die Logistikbranche warnt allerdings vor zu hohen Erwartungen, unter anderem weil bundesweit mehr als 100.000 Lkw-Fahrer fehlen. Noah Ulrich, Redaktion.
1: Syriens früherer Machthaber Bashar al-Assad ist in Abwesenheit zum Tode verurteilt worden. Ein syrisches Gericht wirft ihm Kriegsverbrechen und Verbrechen gegen die Menschlichkeit seit Beginn des Bürgerkriegs im Jahr 2011 vor. Assad war im Dezember 2024 nach mehr als 2 Jahrzehnten an der Macht gestürzt worden. Anschließend floh er mit seiner Familie nach Russland, wo er seitdem im Exil lebt. Bei Länderspielen der deutschen Fußballnationalmannschaft gibt es erstmals seit mehr als 25 Jahren wieder Stehplätze. Los geht's schon im September bei den Nations League-Spielen gegen Griechenland und Serbien. Die Tickets kosten 18 Euro, Mitglieder im Club zahlen 15 Euro. Der öffentliche Vorverkauf startet am 18. August. Die aktuellen Temperaturen in Berlin am Alex und am Funkturm 24 Grad, in Potsdam am Stadtschloss 23. In den kommenden Stunden gibt es einen Mix aus Sonne und leichten Quellwolken. Über die Nacht kühlt es bei geringerer Bewölkung auf 11 bis 6 Grad ab. Morgen wird es heiter und durchweg trocken mit viel Sonnenschein von früh bis spät. Die Höchstwerte steigen auf 25 bis 27 Grad.
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Ja, die Dame haben wir gesehen, gerade in Berlin am 28., also eigentlich vor ein paar Tagen beim Zigzag Jazz Festival. Ihr wart da, wir waren da. Das waren zwei super Wochen mit dem besten Jazz, Soul und Blues. Und Ella durfte es präsentieren. Das war ganz, ganz groß. Wirklich jetzt ganz ehrlich, eines der besten Festivals, egal in welcher Musikrichtung. Und ich habe Rockfestivals gesehen, Popfestivals. Ich war in Wacken sogar mal, obwohl Hardrock eigentlich überhaupt nicht mein Ding ist, aber ich wollte es mir angucken. Dieses Festival im Gasometer war speziell und sie hat dazu beigetragen. Elian Elias. Ich hoffe, das, was wir zusammengestellt haben für die nächsten zwei Stunden, mit einigen hatte ich ja heute schon zu tun, in Vertretung für Erik Sommer. Ich hoffe, dass das wieder einmal euren Geschmack trifft. Und hier ist MT Jones. Mein Name ist Victor Worms und ich freue mich auf die Zeit. Bis zum

I Could Have Danced All Night in einer ganz speziellen Version von Jamie Cullum, den wir alle so lieben und den wir hier nahezu täglich hören. Sein Repertoire ist allemal groß genug. Und wohin passt I Could Have Danced All Night? Jetzt sind die Musical-Freunde gefragt. Welches Musical? Richtig, das war My Fair Lady und es war die Eliza Doolittle und die wurde damals gespielt von einer ganz, ganz großen, und da weiß ich, alle, die jetzt so unter 40 sind, ich kenne die auch nur aus Erzählungen meiner Eltern, da, also alle, die unter 40 sind, denen sagt die Dame nicht viel, fragt eure Eltern, fragt eure Großeltern. Julie Andrews wurde zu einem Superstar und sie spielte zusammen mit dem Traummann dieser Zeit. Also ich sag mal, unsere Mütter und Großmütter, die haben ihn geliebt und die haben ganz im Stillen gedacht, wenn meiner ein bisschen was von dem hätte. Es war Rex Harrison. Das ist lange her, wobei die Version, die wir gerade gehört haben von Jamie Cullum, die ist auch gerade mal erst etwas mehr als 20 Jahre alt. Alt, wenn man es misst an dem, was jetzt kommt, denn das ist ganz aktuell. Und das ist einmal mehr, ich liebe sie. Victor Worms hier übrigens. Ich liebe diese Frau, Mika Millar. Und sie hat einen guten Tipp. Ein bisschen mehr Zeit für Liebe. Das könnte manchmal nicht schaden. Vielleicht auch nicht dem einen oder anderen.

Und gleich noch ein Klassiker an diesem Dienstag hier auf Ella, The Way You Look Tonight aus dem Jahr 2006, the Jeff Steinberg Jazz Ensemble. Der nächste Titel, ich muss sagen, das würden wir uns alle wünschen. Selten genug bei uns der Fall, aber dass wir uns alle wünschen, das ist bald mal wieder so richtig, also nicht nur so ein bisschen, wie wir es auch zwischendurch mal hatten, sondern so richtig regnet. Also zum Beispiel die Rheinschiffer und all die, die auf der Donau und sonst wo unterwegs sind oder auf der Spree, die wünschen sich das, die brauchen das ganz dringend. Schiffe liegen fest, Transporte können nicht transportiert werden. Also ich muss sagen, ich bin ja einer, der die Sonne mag. Und ich bin auch einer, der schnell schimpft, wenn es wie vor 2 Jahren waren, glaube ich, da hat es im August so tagelang nur geregnet. Und ich weiß noch, meine Mutter hätte dann wieder gesagt, ach, die Sommer waren früher auch besser. Ja, aber wie es jetzt ist, das ist es nun eigentlich auch nicht. Zwischendurch genießen wir das gute Wetter, weil wir auch draußen sitzen können, weil die Gartenlokale aufhaben. Aber irgendwann, ich wünsche es all denen, die davon abhängig sind, dass es bald mal wieder so richtig regnet. Bei uns regnet es Hits aus dem besten Jazz, Soul und Blues. Und in meiner Show heute an diesem Dienstag aus sieben Jahrzehnten. Und wir gehen jetzt in die 60er. Einmal mehr Astrid Gilberto und Walter Wanderley hier bei uns auf Ella. Here's that rainy day. Hoffen wir drauf, dass einer davon oder ein paar davon bald kommen.

gelobte Land. Terra Donunza auf Ella Edulobo und Romero Lubambo. Ich habe eben ein bisschen ausufernd übers Wetter geschimpft, wobei man das ja selten genug macht, wenn es so sonnig ist. Aber im Augenblick muss man ja sagen, es regnet immer wieder so ein bisschen, aber jetzt mal irgendwann so richtig. Wer nicht schlecht. Jammern wir nicht. Freuen wir uns auf gute Musik. Freuen wir uns hier auf Ella auf Southern Avenue.

Das Tingvall-Trio, Birds of Paradise. Was, liebe Freunde, denkt mal kurz nach, was ist die Stadt, zu der ihr sagt, das ist meine? Also wenn ich dort, wo ich jetzt bin, die meisten von euch ja, weil ihr uns auf UKW und DAB Plus hört, die meisten ja hier in und um Berlin herum, Potsdam, Brandenburg. Also wenn ihr jetzt mal wählen könntet, wenn nicht hier, wo dann? Wo würdet ihr gerne leben? Wart ihr schon mal in einer Stadt, wo ihr gesagt habt, hier, das ist meine, da gehe ich irgendwann hin, man macht es am Ende doch nicht. Ich habe das auch schon in vielen Städten gesagt, Barcelona zum Beispiel. Und so, Superstadt, einfach eine Superstadt, gutes Wetter, das Meer vor der Tür, kleiner Hüpfer rüber nach Mallorca. Also das ist so, das ist wirklich eine tolle Stadt, aber es gibt eine Stadt, der gehört mein Herz. Ja, das ist lange her, dass ich da war. Ich weiß auch noch, ich habe da damals ein wirklich gutes Popkonzert gesehen. Ich weiß aber nicht mehr, wer es war. Aber die Stadt, das ist meine. Sie wurde auch besungen Ende der 60er, Anfang der 70er Jahre von einem Mann namens Scott McKenzie. Aber das ist nicht wirklich Jazz, Soul und Blues. Das hier dann wieder doch. Aus dem Jahr 1962. Eine Ode an San Francisco. Und hier ist Tony Bennett und er hat dort sein Herz verloren.

War schön, ne? Das ist Ella an diesem Dienstag. Viktor Worms hier, freue mich, dass ihr mich in diesen Abend hinein begleitet. Wir haben gleich schon wieder Halbzeit. Mein Gott, wie schnell das geht. Und das war James Taylor mit seinem Quartett. Und das war der Bannenden Chapel Choir. Und wir werden einmal mehr daran erinnert, wie nah doch viel von der Musik, die wir so lieben, eben Jazz, Soul und Blues, wie nah das doch auch am Gospel liegt. Und deshalb ist Gospel auch ein großer Teil unserer Musik. Und so richtig Gospel dazu kommen wir in der nächsten Stunde hier auf Ella. Das ist aber erstmal Little Willie John, danach die Nachrichten und dann wir wieder. Bis gleich.

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2: Ich bin Silke Rech. Nach dem großen Stromausfall im Januar will der Berliner Senat die Stadt besser auf Krisen vorbereiten. Laut Wirtschaftssenatorin Giffey wollen Mobilfunkanbieter künftig stärker zusammenarbeiten, damit das Handynetz bei einem Stromausfall länger stabil bleibt. Berlin kann solche Maßnahmen allerdings nicht vorschreiben. Dafür ist der Bund zuständig. Außerdem hat der Senat neue Informationen bereitgestellt, damit Unternehmen Unterstützung für ihre eigene Krisenvorsorge finden. Die Stiftung Brandenburgische Gedenkstätten ist Opfer eines Hackerangriffs geworden. IT-System und Daten wurden verschlüsselt, vermutlich auch heruntergeladen. Betroffen sind alle 7 Gedenkstätten sowie die Geschäftsstelle. Der Besuch vor Ort ist aber weiterhin möglich. Die Systeme werden neu aufgebaut, es kann zu Verzögerungen und vermehrten Phishing-Mails kommen. Die Stiftung hat Anzeige erstattet. Wegen des extremen Niedrigwassers haben inzwischen 10 Bundesländer das Sonntagsfahrverbot für Lkw gelockert. Dazu gehören unter anderem Nordrhein-Westfalen und Mecklenburg-Vorpommern.
3: Auch in weiteren Teilen Deutschlands gibt es Ausnahmen oder sie sind geplant. Hintergrund sind die niedrigen Wasserstände auf Rhein, Elbe und anderen Flüssen. Viele Frachtschiffe können deshalb deutlich weniger laden und ein Teil der Güter soll stattdessen über die Straße transportiert werden. Die Logistikbranche warnt allerdings vor zu hohen Erwartungen, unter anderem, weil bundesweit mehr als 100.000 Lkw-Fahrer fehlen. Noah Ulrich, Redaktion.
2: Syriens höherer Machthaber Bashar al-Assad ist in Abwesenheit zum Tode verurteilt worden. Ein syrisches Gericht wirft ihm Kriegsverbrechen und Verbrechen gegen die Menschlichkeit seit Beginn des Bürgerkriegs im Jahr 2011 vor. Assad war im Dezember 2024 nach mehr als 2 Jahrzehnten an der Macht gestürzt worden. Anschließend floh er mit seiner Familie nach Russland, wo er seitdem im Exil lebt. Bei Länderspielen der deutschen Fußballnationalmannschaft gibt es erstmals seit mehr als 25 Jahren wieder Stehplätze. Los geht's schon im September bei den Nations League-Spielen gegen Griechenland und Serbien. Die Tickets kosten 18 Euro, Mitglieder im Club zahlen 15 Euro. Der öffentliche Vorverkauf startet am 18. August. Die aktuellen Temperaturen in Berlin am Alex und am Funkturm 24 Grad, in Potsdam am Stadtschloss 23. In den kommenden Stunden gibt es einen Mix aus Sonne und leichten Quellwolken. Über die Nacht kühlt es bei geringerer Bewölkung auf 11 bis 6 Grad ab. Morgen wird es heiter und durchweg trocken mit viel Sonnenschein von früh bis spät. Die Höchstwerte steigen auf 25 bis 27 Grad.
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Das ist so schön. Auch sie hat mit dem Gospel angefangen. Da haben wir ja eben schon ein bisschen drüber gesprochen in meiner ersten Stunde heute hier an diesem Dienstag. Aretha Franklin. Sie ist mit allem Lob überhäuft worden, das man nur gehen kann und das meistens von ebenso großen Kollegen. Leider ist sie vor knapp 10 Jahren im Alter von 76 Jahren gestorben. Auf Ella lebt sie weiter. Diese Herrschaften leben und wie und ihre Musik lebt auch und deshalb läuft sie bei Ella, Sam Freebush, Ari Title und Adam Ditch. Poison.

Michael Bublé und Crazy Love, Victor Worms hier auf Ella. Und wie immer bekommt ihr natürlich von mir Tipps, wobei ich jetzt sagen muss, für heute Abend, da bin ich blank, beziehungsweise es passiert einiges in Berlin. Ich habe heute Mittag schon davon erzählt, aber das macht jetzt wenig Sinn, weil die Sachen haben alle schon um 19 Uhr angefangen. Und wer da hingeht, der ist im Zweifelsfall schon da oder auf dem Weg dahin. Und wer jetzt noch loszieht, für den wird es wahrscheinlich ein bisschen spät. Deshalb schauen wir mal auf morgen. So, das wird interessant. Das wird interessant. Der Hot Club in Berlin präsentiert einen ganz besonderen Abend. Und zwar geht es um Jazz im geteilten Berlin. Das hat ja eine ganz besondere Rolle gespielt. Das war ja gerade in West-Berlin, als die Stadt noch abgeschnitten war. Da war ja der Jazz, der hatte eine ganz besondere Rolle. Der war auch so ein bisschen die Verbindung zu den Amerikanern, die auf diese Stadt aufgepasst haben und dort ihre Musik gehört haben. Und sie haben sie gehört gemeinsam mit den Berlinern. Ich glaube, dass vielleicht auch deshalb diese Stadt eine besondere Beziehung zum Jazz, zum Soul und jetzt auch zu Ella hat. Also Hot and Free, Jazz im geteilten Berlin 1950-1970. Wie gesagt, im Hot Club am Helmholtzplatz. Das ist morgen 20 Uhr. Ansonsten Luftschloss Tempelhofer Feld morgen, da 19.30 Uhr brass-orientierter Jazz im Open-Air-Format. Ich gehe davon aus, es gibt auch was zu trinken. Also es ist für alles gesorgt. Und dann haben wir noch Sound in the Garden mit ganz besonderen Gästen. Gigi Masin und Valentina Magaletti. 18.30 Uhr beginnen mit Live-Musik um 19.30 Uhr. Und das ist in der neuen Nationalgalerie in der Potsdamer Straße. Also in Mitte. Das sind die Termine für morgen. Und das ist der Termin für jetzt. Jalen Gonder. Einmal mehr, ganz aktuell auf Ella. Burning Temptation.

Sammy Davis Jr. und ein Klassiker, Cheek to Cheek. Hier ist Ella, liebe Freunde. Bis 8 darf ich noch. Mein Name ist Victor Worms und wir haben uns vielleicht gesehen. Wart ihr auf dem Zigzag Jazz Festival? Habt ihr dort, ich glaube, es war der 4. Tag, ein Dienstag war das, oder? War das Montag oder Dienstag? Auf jeden Fall habt ihr dort Till Brönner gesehen. Toll, muss ich wirklich sagen. Habe ich zum ersten Mal live erlebt, dass der gut spielt, ist ja völlig klar. Hatte eine tolle, wirklich eine tolle Band dabei, was mir sehr gut gefallen hat. Es gibt doch Menschen, die sagen, der hat zu viel geredet. Ich finde es schön, wenn ich zur Musik dann schöne Geschichten höre. Und Till Brönner ist ein wirklich guter Erzähler. Allerdings Kernkompetenz Musik. The Good Life, jetzt und hier auf Ella.

Norah Jones. Eine wunderbare Stimme. Feeling the same way. Und es ist euer Ella an diesem Dienstagabend. Ihr habt Spaß mit der Musik, ich habe Spaß mit der Musik. Wir sind alle zufrieden. Wir haben erfahren, was wir in den nächsten Tagen in Berlin machen können. Also, was rede ich lange? Spiele ich Musik. Dank an die Kolleginnen und Kollegen aus der Musikredaktion von Ella. Danke für Omar.

0: George Benson, 6 to 4. Der Jüngste ist er nicht mehr, aber ein ganz, ganz großer. Und immer noch macht er jeden Tag Musik. Er hat einmal gesagt, ich kann mich an keinen erinnern in meinem Leben. Okay, vielleicht als Säugling, da ist das mit der Musik, zumindest mit Instrumenten, noch etwas schwierig. Aber ich kann mich an keinen Tag erinnern, an dem ich nicht Musik gemacht habe. Und ich merke, wenn der Nachmittag erreicht ist, zum Beispiel, ich habe lang im Flugzeug gesessen und konnte keine Musik machen. Wenn der Nachmittag erreicht ist, dann brauche ich ein Instrument, dann brauche ich ein Mikrofon und dann will ich einfach nur Musik. Ich stelle mir jetzt so vor, ein Überseeflug, ganz, ganz lang und der sitzt nur im Flugzeug. Und dann stell dir bitte weiter vor, du sitzt im selben Flugzeug und plötzlich fängt einer an, auf den Sitz zu trommeln und zu singen wie George Benson. Ja, das wird wahrscheinlich ein Traum bleiben, aber kein Traum, dass wir jetzt hier auf Ella Nancy Wilson bekommen. Aus dem Jahr 1966. 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

die erste Stunde, liebe Freunde, an diesem Dienstagabend, das war eine Frauenstunde und die zweite jetzt eine Männerstunde. George Benson hatten wir, Van Morrison hatten wir und jetzt kommt noch ein ganz großer. Vorher geht ein kleiner, nämlich ich. Mein Name ist Viktor Worms. Wir hören uns wieder morgen um 10, also morgen Vormittag, in Vertretung für Erik Sommer. Ich freue mich auf diese 4 Stunden. Und wenn ihr vormittags keine Zeit habt, dann wieder 18 Uhr. Morgen Abend. Einen schönen Abend wünscht euch Viktor Worms und hier ist Grover Washington.

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4: Ich bin Silke Reich. Das Niedrigwasser wird die Binnenschifffahrt voraussichtlich noch den ganzen August beschäftigen. Bundesverkehrsminister Bilger bezeichnet die Lage als sehr angespannt.
5: Morgen will er deshalb mit den Verkehrsministern der Länder über weitere Maßnahmen beraten. Viele Bundesländer haben bereits das Sonntagsfahrverbot für LKW vorübergehend gelockert, darunter Nordrhein-Westfalen und Mecklenburg-Vorpommern. So sollen mehr Güter vom Schiff auf die Straße verlagert werden. Timo Wiesner, Redaktion.
4: In Kolumbien ist die Zahl der Todesopfer nach dem schweren Erdbeben auf mehr als 200 gestiegen. Mehr als 3000 Menschen werden noch vermisst. Rettungskräfte, Soldaten und Angehörige suchen weiter in den Trümmern eingestürzter Gebäude. Präsident de la Espriella hat den Notstand ausgerufen und zusätzliche Einsatzkräfte in das Katastrophengebiet geschickt. Ungarn hat einen neuen Staatspräsidenten. Das Parlament wählte den früheren Präsidenten des obersten Gerichtshofs, András Baka, mit großer Mehrheit ins Amt. Der 73-Jährige gilt als Kritiker des früheren Regierungschefs Orbán und will sich für Demokratie und Rechtsstaatlichkeit einsetzen. Baka tritt sein neues Amt am 19. August an. Israel stimmt einer Verlängerung von 2 EU-Missionen für die Palästinensergebiete bis Ende Juni kommenden Jahres zu. Dabei geht es zum einen um die Unterstützung am Grenzübergang Rafah zwischen dem Gazastreifen und Ägypten. Zum anderen hilft die EU bei der Ausbildung palästinensischer Polizisten und beim Aufbau von Sicherheitsstrukturen. Auch Deutschland beteiligt sich mit Experten an beiden Missionen. Nach neuen Vorwürfen gegen das russische Haus in Berlin werden die Forderungen nach einer Schließung lauter. Politiker von CDU, FDP und Grünen sprechen sich dafür aus. Hintergrund sind Berichte, wonach die Einrichtung von russischen Geheimdiensten genutzt werden soll. Das russische Haus weist solche Vorwürfe zurück und bezeichnet sich als kulturelle Institution. Eine Schließung ist derzeit allerdings nicht absehbar, weil auch entsprechende Abkommen zwischen Deutschland und Russland bestehen. Die aktuellen Temperaturen in Berlin am Alex und am Funkturm 24 Grad, in Potsdam am Stadtschloss 23. In den kommenden Stunden gibt es einen Mix aus Sonne und leichten Quellwolken. Über die Nacht kühlt es bei geringerer Bewölkung auf 11 bis 6 Grad ab. Morgen wird es heiter und durchweg trocken mit viel Sonnenschein von früh bis spät. Die Höchstwerte steigen auf 25 bis 27 Grad.

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